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0: 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Sechs Uhr, die Nachrichten. Zunächst die Übersicht. Die Commerzbank wehrt sich weiter gegen eine Übernahme durch die italienische Großbank UniCredit. Bundesverkehrsminister Schnieder schließt eine Verlängerung des Tankrabatts offenbar nicht aus. In Berlin haben am heutigen Europäischen Protesttag zur Gleichstellung von Menschen mit Behinderung mehrere Organisationen zu einer Kundgebung aufgerufen. Die Meldungen im Einzelnen. Die Commerzbank wehrt sich weiter gegen eine Übernahme durch die italienische Großbank UniCredit. Der stellvertretende Vorstandsvorsitzende der Commerzbank, Kotzbauer, wertete das bisherige Angebot als nicht ausreichend. Es beinhalte faktisch keine Prämie für die Commerzbank-Aktionäre, sagte Kotzbauer der Frankfurter Allgemeinen Zeitung. Was die UniCredit nach 18 Monaten auf den Tisch gelegt habe, sei ein Plan, der die Commerzbank, wie sie heute für ihre Kunden funktioniere, zerlege. Die UniCredit will heute offiziell ihr Angebot für die Commerzbank vorlegen. Gestern hatten die UniCredit-Anteilseigner einer Kapitalerhöhung durch die Ausgabe neuer Aktien zugestimmt. Diese Aktien will die UniCredit den Commerzbank-Aktionären zum Tausch anbieten. Bundesverkehrsminister Schnieder schließt eine Verlängerung des Tankrabatts offenbar nicht aus. Man behalte die Lage im Blick und schaue, was erforderlich sei, damit das Tanken für alle bezahlbar bleibe, antwortete der CDU-Politiker dem Redaktionsnetzwerk Deutschland auf die Frage, ob eine Verlängerung eine Option sei. Schnieder betonte, einzelne Branchen und Verkehrsteilnehmer seien auf das Auto oder den LKW angewiesen und brauchten Unterstützung. Insofern sei das ein wichtiges Signal. Der Tankrabatt sei eine richtige Entscheidung. Seit dem 1. Mai gilt 2 Monate lang eine Steuersenkung für Benzin und Diesel von knapp 17 Cent pro Liter. Bundesregierung und Kartellamt fordern von der Mineralölwirtschaft, dies vollständig an die Autofahrer weiterzureichen. Der Arbeitskreis Steuerschätzungen beginnt heute in Stralsund 3-tägige Beratungen über die anstehende Frühjahrsprognose. Das Gremium schätzt jeweils im Mai und November die zu erwartenden Steuereinnahmen für das laufende Jahr und die kommenden Jahre. Die Prognosen sind Grundlage der Haushaltsplanung von Bund, Ländern und Kommunen. Am Donnerstag will Bundesfinanzminister Klingbeil die Ergebnisse bekannt geben. Die Bundesregierung hatte ihre Konjunkturprognose wegen des Iran-Kriegs zuletzt von 1% auf 0,5% Wachstum gesenkt. In Berlin haben am heutigen Europäischen Protesttag zur Gleichstellung von Menschen mit Behinderung mehrere Organisationen zu einer Kundgebung aufgerufen. Dabei soll eine Petition an Abgeordnete des Bundestags übergeben werden, in der unter anderem gefordert wird, eine Pflicht zur Barrierefreiheit gesetzlich festzulegen. Die Petition haben bisher rund 80.000 Menschen unterschrieben. Der Bundestag befasst sich am Donnerstag in erster Lesung mit der Reform des Behindertengleichstellungsgesetzes. Die stellvertretende SPD-Fraktionsvorsitzende Schmidt wandte sich gegen Vorschläge zur Kürzung von Mitteln, etwa bei Integrationshilfen. Diese seien kein verzichtbarer Kostenfaktor, sondern ein zentrales Instrument für ein selbstbestimmtes Leben, sagte Schmidt der deutschen Presseagentur. Bei einer mutmaßlichen Amokfahrt in der Fußgängerzone von Leipzig sind 2 Menschen ums Leben gekommen. Bei den beiden Toten handelt es sich nach Angaben der Polizei um eine 63-jährige Frau und einen 77-jährigen Mann. Zudem seien viele Menschen verletzt worden, 3 davon schwer. Die Staatsanwaltschaft ermittelt wegen Mordes. Ein 33-jähriger Deutscher war am späten Nachmittag mit seinem Auto durch eine Einkaufsstraße mitten im Zentrum Leipzigs gefahren und hatte dabei mehrere Menschen angefahren. Er wurde anschließend von der Polizei festgenommen. In der armenischen Hauptstadt Erevan beraten Vertreter der Europäischen Union und Armeniens über einen Ausbau der Zusammenarbeit. Bei der ersten Zusammenkunft dieser Art geht es unter anderem um Projekte in den Bereichen Energie, Verkehr und Digitales sowie Sicherheit und Verteidigung. EU-Kommissionspräsidentin von der Leyen und Ratspräsident Costa wollen mit dem armenischen Premierminister Pashinyan auch über die Kriege in der Ukraine und im Nahen Osten sprechen. Die frühere Sowjetrepublik Armenien strebt inzwischen Richtung EU. Diese ist ein wichtiger Partner Armeniens bei Handel und Investitionen. Seit 2021 gibt es ein Partnerschaftsabkommen. Amnesty International wirft der islamistischen ADF-Miliz im Ostkongo in einem neuen Bericht schwere Verbrechen vor. Wie die Menschenrechtsorganisation mitteilte, werden darin Angriffe auf die Zivilbevölkerung, Entführungen, Zwangsarbeit sowie die Rekrutierung von Kindersoldaten dokumentiert. Auch gäbe es Zwangsverheiratungen und sexuelle Gewalt. Es handele sich um Kriegsverbrechen, die die Welt nicht länger ignorieren dürfe, hieß es weiter. Die kongolesische Regierung müsse entschlossener vorgehen, um den Schutz der Zivilbevölkerung zu gewährleisten. Die ADF-Miliz wurde in den 1990er Jahren in Uganda gegründet und ist inzwischen mit dem IS verbündet. Der Ostkongo wird seit langem von Konflikten beherrscht. Dabei geht es unter anderem um den Zugang zu Bodenschätzen. Der britische Premierminister Starmer hat nach Angriffen des Irans auf die Vereinigten Arabischen Emirate zur Deeskalation aufgerufen. Der Iran müsse sich ernsthaft an Verhandlungen beteiligen, um sicherzustellen, dass die Waffenruhe im Nahen Osten Bestand habe und eine langfristige diplomatische Lösung erreicht werde, erklärte Starmer. Auch das saudische Außenministerium äußerte sich besorgt. Der iranische Außenminister Araghchi meinte, die Ereignisse in der Straße von Hormus machten deutlich, dass es keine militärische Lösung für eine politische Krise gebe. US-Präsident Trump hatte einen Militäreinsatz zur Sicherung der Wasserstraße angekündigt. Nach Angaben des US-Militärs wurden 6 iranische Kleinboote zerstört. Die Führung in Teheran wies dies zurück. Iranische Medien wiederum berichteten von Raketenangriffen auf ein Schiff der US-Marine und Warnschüssen auf Zerstörer, was wiederum in Washington zurückgewiesen wurde. In dem Bemühen um eine Waffenruhe haben Russland und die Ukraine jeweils eigene Feuerpausen verkündet. Laut dem Verteidigungsministerium in Moskau ordnete Präsident Putin an, dass die russische Armee am Freitag und Samstag ihre Angriffe gegen die Ukraine einstellt. Am 9. Mai erinnert Russland mit Militärparaden an den Sieg der Sowjetunion über Deutschland im Zweiten Weltkrieg. Der ukrainische Präsident Selenskyj kündigte eine Feuerpause bereits für die Nacht zum Mittwoch an. Eine Zeitspanne nannte er nicht. Beide Seiten drohten mit Vergeltung, sollte gegen die Waffenruhe verstoßen werden. In der zentralchinesischen Provinz Hunan sind bei einer Explosion in einer Feuerwerksfabrik mindestens 20 Menschen ums Leben gekommen und mehr als 60 verletzt worden. Wie das staatliche Fernsehen meldete, ereignete sich das Unglück in der Stadt Liuyang, wo sich zahlreiche Feuerwerksfabriken befinden. China ist der größte Produzent von Feuerwerk weltweit. Staatspräsident Xi kündigte eine gründliche Untersuchung an. In den USA sind die Pulitzer-Preise vergeben worden. Auszeichnungen gingen unter anderem an die Washington Post und die New York Times, sowie an Mitarbeiter der Chicago Tribune. Letztere erhielten den Preis für ihre Berichterstattung über das Vorgehen der Einwanderungsbehörde ICE in der Stadt. Einen Sonderpreis erhielt die Journalistin Julie Brown vom Miami Herald. Für ihre Recherchen in den Jahren 2017 und 2018 rund um den Sexualstraftäter Jeffrey Epstein und die sexualisierte Gewalt gegen junge Frauen. Pulitzer-Preise gelten in den USA als die höchste Auszeichnung für journalistische Arbeiten. Sie werden in verschiedenen Kategorien vergeben. Dazu gehören auch Literatur, Musik und Theater. Und hier noch einmal die Übersicht. Die Commerzbank wehrt sich weiter gegen eine Übernahme durch die italienische Großbank UniCredit. Bundesverkehrsminister Schnieder schließt eine Verlängerung des Tankrabatts offenbar nicht aus. In Berlin haben am heutigen Europäischen Protesttag zur Gleichstellung von Menschen mit Behinderung mehrere Organisationen zu einer Kundgebung aufgerufen. Das Wetter. Ganz im Nordwesten und Norden heiter bis wolkig, im Nordosten und Osten abziehender Regen. Im Rest des Landes nach teils freundlichem Beginn im Tagesverlauf gebietsweise kräftige Schauer oder Gewitter. Höchstwerte in der Nordhälfte 12 bis 19, in der Südhälfte 19 bis 25 Grad. Morgen ganz im Norden aufgelockert bewölkt. Sonst verbreitet Regen oder einzelne kräftige Schauer und Gewitter. Temperaturen 10 bis 23 Grad.
1: Das waren die Nachrichten vom Deutschlandfunk. 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
2: Und er sagt einen schönen guten Morgen ins Sendegebiet um 6:10 Uhr. Wir haben ein bisschen was vorbereitet für die nächsten 2 Stunden bis 8 Uhr. Seien Sie gespannt. Wir blicken natürlich auf den umfangreichen Terminkalender bei uns im Sendegebiet. Wir haben Regionalnachrichten im Angebot, einen aktuellen Buchtipp. Wir blicken auf den besonderen Feiertag, vielleicht sogar den kuriosen Feiertag oder auch zu einem Fest nach Bremen. Und wir blicken auch nach Hannover, also ein pickepackevolles Programm. Seien Sie gespannt. Musik, die gibt es natürlich auch.

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0: So ganz allmählich startet für die Musikfans ja wieder die Festivalsaison. Und auch in unserem Sendegebiet gibt es eine bunte Auswahl, die vom Mega-Event bis zum Special Interwest-Programm reicht. Wer etwa musikalisch in den Bereichen Punk, Hardcore oder Emo zu Hause ist, der sollte sich das Fair Weather Fest in Bremen im Terminkalender notieren. Klaas Reiners ist einer der Organisatoren.
1: Ja, das Fair Weather Fest gibt es jetzt das zweite Mal in Bremen und dahinter stecken ein Veranstalterteam von 4 Personen, die alle schon mal in ihrem Leben oder in ihrer Geschichte Konzerte, kleinere Konzerte, Einzelkonzerte irgendwo veranstaltet haben und daraus ist dann schlussendlich vor 2 Jahren das Fair Weather Fest entstanden. Das Fair Weather Fest ist ein dezentrales Musikfestival. Das bedeutet, wir spielen mindestens 4 Bühnen parallel, alle indoor in verschiedenen Clubs. Und das Ganze findet statt im Bremer Steintorfviertel, alles rund um die Sibylle-Kreuzung. Und jeder Club ist fußläufig innerhalb von 5 Minuten maximal erreichbar.
0: Und die Clubs sind dann das Kulturzentrum Lagerhaus, die Lila Eule, das Calavera und das Eisen. Allesamt Location mit großer Tradition im Bremer Steintorviertel. Und in diesen Clubs wird es dann an 2 Tagen gut 35 Shows zu sehen und zu erleben geben. Ein Festivalticket gilt zwar für alle Shows, aber wer die Locations im Viertel kennt, der weiß, dass es sich durchaus empfiehlt, bei Shows, die man unbedingt sehen möchte, früh vor Ort zu sein. Aber keine Sorge, so rein, dass man bekommt, selbst wenn man mal eine Show verpasst haben sollte, definitiv genug gute Musik zu sehen.
1: Also das Lagerhaus steht für sich alleine und da wird immer jeder und jede, die ein Ticket besitzt, rein können. Bei den kleineren Bühnen ist es tatsächlich so, first come, first serve, wobei bei den kleinsten Bühnen im Eisen und im Calavera, die in der Regel parallel gespielt werden, sprich die Entscheidung steht dann, ob rechts oder links sozusagen.
0: Und genau die letztgenannte Möglichkeit, eben sowohl links oder rechts oder in unmittelbarer Nähe ein Konzertevent erleben zu können, war letztlich ausschlaggebend für die Idee fürs Fair Weather Fest.
1: Wir sind ja alles Läden, in die wir auch selber privat gehen und immer gegangen sind. Und die Idee, die ganz am Anfang stand, ist ja eben einfach, Mensch, wir haben so viele coole Läden, wir haben so viele coole Clubs und das sind ja noch nicht mal alle, die wir im Viertel haben. Warum verbindet man das nicht, wenn die alle so dicht beieinander liegen? Dann haben wir doch alle irgendwo eine Win-Win-Situation und also vor allen Dingen das Publikum hat kurze Wege und trotzdem einen absoluten Festivalcharakter. Die Clubs haben was davon, dass sie voll sind und dass sie bespielt werden und wir haben ja außer auf der Arbeit auch eine Menge Spaß daran.
0: Und genau diese Idee, Musikfreunde auf relativ engem Raum im kultigen Steintorviertel zusammenzubringen, ist im vergangenen Jahr voll und ganz aufgegangen, erinnert sich Klaas Reiners.
1: Es war eine ganz tolle Atmosphäre einfach. So zwischen Lagerhaus, Eule und das Eisen, was ja praktisch, wenn man das so will, an einer Straße liegt oder an einem Straßenstrang liegt. Es war eine wunderbare Atmosphäre. Die Leute standen draußen, haben Bier getrunken, haben sich unterhalten, es haben sich Grüppchen gebildet, es haben sich neue Freundschaften gebildet. Dann konnte man wieder reingehen und eine Show sehen und ist wieder rausgegangen, hat sich über die Show unterhalten. Und es war einfach eine sehr feine und tolle Community, die da entstanden ist. Davon hat auch das Flair von dem Fair Weather Fest total gelebt und da hoffen wir ganz klar, dass das dieses Jahr wieder so schön wird einfach.
0: Am 5. und 6. Juni kann es also wieder schön werden, wenn im Steintorviertel das Fair Weather Fest an den Start geht. Mit dabei sind etwa die lokalen Matadoren Dramatist, Scheitern aus Berlin oder Jule aus Hamburg. Ab Mitte Mai wird es dann auf der Webseite www.fairweatherfest.de auch nachzulesen sein, welche Band wann und wo spielt. Bei Ticks for Gigs gibt's übrigens noch Tickets.

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1: Absolute Empfehlung für alle, die keine schwachen Nerven haben und keinen Schlaf brauchen. So beschreibt eine Kritik die Thriller der Schwedin Tina N. Martin, von der nun ihr neuester Spannungsstreich in den Handel kommt. In Sturmschreie geht es um eine stark verstümmelte Leiche, die in einem Fluss gefunden wird und die Kommissarin Idun Lind und ihr Team vor große Probleme stellen. Denn beim Verstorbenen handelt es sich um einen Geflüchteten, der in einem nahegelegenen Abschiebelager untergebracht war. Aber er hat schließlich eine Aufenthaltsgenehmigung erhalten. Musste er etwa deshalb sterben? Idun und ihr Kollege Kalle Brandt stoßen bei ihren Ermittlungen auf eisiges Schweigen. Gleichzeitig gibt es einen anderen Erzählstrang, denn es geht um die Teenagerin Nadira, die versucht, aus dem kriegsgebeutelten Syrien zu entkommen. Auf ihrer gefährlichen Reise, auf die sie sich begibt, da kann sie niemandem so recht trauen. Ein wieder einmal brandaktueller Fall, der von Anfang bis Ende spannend erzählt ist und die Frage aufwirft, wie viel eigentlich ein Leben wert ist. Nicht nur die Fans der Reihe dürfte der neue Fall begeistern, denn das Buch funktioniert auch, wenn man die ersten Fälle von Kommissarin Lind noch nicht kennt. Spätestens nach diesem Fall möchten aber sicherlich viele Leserinnen und Leser auch die ersten Fälle der Kommissarin kennenlernen. Sturmschreie, der vierte Band der Reihe, ist gerade bei Blanc Vallée herausgekommen.

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1: Mit Finja Baumann. Die Schlagzeilen. Schwerer Verkehrsunfall. Säugling stirbt nach Unfall auf A27. Dieb gestellt. Polizei nimmt Kioskdieb in Oldenburg fest. Unfall im Sieltief. 72-Jähriger springt ins Wasser und rettet Jugendliche. Und nach 3 Monaten. Bankeinbrecher in Stur weiterhin gesucht. Bremen. Am Wochenende ereignete sich ein schwerer Verkehrsunfall auf der A27. Der Autounfall ereignete sich auf Höhe der Ausfahrt Bremen-Fahr. Aus bislang ungeklärten Gründen fuhr ein Familienvater in die Mittelleitplanke. Insgesamt stießen bei dem Unfall 3 Autos zusammen. Mehrere Personen wurden schwer verletzt. Ein 6 Monate altes Baby wurde lebensgefährlich verletzt und musste in einer Klinik notoperiert werden. Am Sonntag erlag es den Verletzungen. In der Polizeimitteilung vom Montag heißt es, dass das Verkehrskommissariat ermittelt, wie es zu dem Unfall kommen konnte. Oldenburg. Am Sonntagmittag gab es einen Diebstahl am Hochheider Weg im Kiosk. Es wurde eine Getränkedose von einem 44-Jährigen entwendet. Der Mann soll beim Verlassen des Kiosks mit einem Messer gedroht haben und flüchtete zu Fuß in ein nahegelegenes Mehrfamilienhaus. Die Polizei konnte ihn dort festnehmen. Die Überprüfung der Personalien ergab, dass gegen den Mann 2 offene Haftbefehle vorlagen. Nach Abschluss der polizeilichen Maßnahmen wurde der 44-Jährige in eine Justizvollzugsanstalt überstellt. Die Polizei hat ein Ermittlungsverfahren wegen Diebstahls mit Waffen eingeleitet. Rodenkirchen. Am Sonntag kam es zu einem Unfall, bei dem ein Auto in ein Sieltief fiel. Eine 16-Jährige durchbrach mit dem Auto ihrer Eltern an der Melumstraße das Brückengeländer und stürzte ins Wasser. Ein 72-Jähriger Radfahrer sprang ins Wasser und rettete die Fahrerin. Laut Polizei hatte sich die 16-Jährige zuvor unbemerkt die Autoschlüssel ihrer Eltern genommen und war losgefahren. Neben der Polizei waren rund 25 Einsatzkräfte der Freiwilligen Feuerwehr Rodenkirchen mit 5 Einsatzfahrzeugen und einem Schlauchboot vor Ort. Mithilfe des Bootes sowie durch den Einsatz von Ölsperren konnte eine weitere Ausbreitung der Verunreinigung im Gewässer verhindert werden. Das Auto konnte mit dem Kran eines Abschleppdienstes geborgen werden. Stur. Nach 3 Monaten nach dem Einbruch in eine Volksbankfiliale in Stur sucht die Polizei weiter nach den Tätern. Der Einbruch ereignete sich mittags am 13. Februar in der Blockener Straße. Laut Polizei ist bei dem Einbruch in die Filiale in Stur ein Schaden von über 2 Millionen Euro entstanden. Unter der Beute befinden sich demnach Halsketten und Ringe, aber auch Armbanduhren. Die Polizei fahndet in diesem Zusammenhang nach 3 Männern, die bei der Tat blaue Overalls getragen haben sollen. Die Polizei bittet um Hinweise. Dafür wurde ein anonymes Hinweisportal eingeschaltet.
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3: Und wir blicken aufs Wetter. Heute kommt es Anfang des Tages zu leichtem und mäßigem Regen. Nur zur Nordsee hin ist es meist trocken und dort gibt es im Verlauf des Vormittags auch die größten Auflockerungen. Etwa um die Mittagszeit zieht der meiste Regen dann aber wieder ab vom Bremer Raum und etwas weiter südlich und östlich davon überwiegen aber weiterhin die Wolken. Es bleibt aber trotzdem im Sendegebiet meistens trocken. Im Vergleich zum Vortag, also zu gestern, gehen die Temperaturen wieder etwas zurück und wir erreichen allerhöchstens 11 bis 15 Grad. Und da sind wir bei den Temperaturen im Sendegebiet. Achim meldet 8, ebenso Delmenhorst, Bremen und Cuxhaven. Bremerhaven und Nordenham melden 9 Grad. Und Burhave, da ist das Thermometer auf 10 Grad angestiegen bislang.
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3: Und den können wir kurz machen, den Verkehrsservice, denn derzeit liegen uns noch keine Meldungen vor. Wir wünschen weiter eine gute Fahrt. Kommen Sie gut durch, am besten natürlich mit Radio Weser TV. Und kaum sage ich es und will weitergeben, da kommen doch zwei Meldungen herein. Nämlich zum einen gibt es einen Stau auf der A1 Osnabrück Richtung Bremen zwischen Bremen-Brinkum und Hemelingen. 3 Kilometer Stau vor der Baustelle und ein Unfall ist ebenfalls noch reingekommen. Bremen-Burg-Lesum. Die Schneiderstraße ist zwischen Hindenburgstraße und Emmerberg wegen eines Feuerwehreinsatzes derzeit in beiden Richtungen gesperrt. Wir haben mittlerweile 6:35. Jetzt gibt es erstmal ein bisschen Musik und dann schicken wir Sie mit Dennis Brumm gemeinsam ins Kino.

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0: in unserer Kinozeit. Heute gibt es jede Menge Thriller. Der eine, der dreht sich um eine Psychiaterin, die selbst in Mordverdacht gerät. Und in einem anderen Thriller, da geht es um eine KI, die über Mord und Totschlag urteilt. Dennis Pumm, der stellt uns die Streifen einmal vor.
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2: Oh Scheiße! Du heiliger Zombie!
3: Upgrade! Action!
4: Es geht um eine Patientin.
5: Sehr unterschiedliche Gefühle.
4: Dies ist schon die dritte Sitzung, die Sie unentschuldigt versäumen, Pola.
6: Der plötzliche Tod einer Patientin wirft Psychiaterin Lillian, verkörpert von Jodie Foster, völlig aus der Bahn. Im Film Paris Murder Mystery, die Tochter der Toten, macht ihr jetzt Vorwürfe.
4: Ich wusste nicht, dass ihre Mutter Suizid begangen hat.
5: Sie haben sie die Woche davor noch super fit gesehen und stellen sich gar keine Fragen?
2: Shit!
6: Der Fall lässt Lillian nun keine Ruhe mehr. Hat sie den seelischen Zustand der Frau falsch eingeschätzt oder wird hier ein Mord vertuscht?
4: Und ganz instinktiv würde ich sagen, es war ihre Tochter.
6: Die Psychiaterin wird zur Agentin. Sie geht auf Mörderjagd in Paris Murder Mystery.
7: Wolltest du deine Patientin ausnocken?
4: Das hat irgendeiner geändert.
8: Ihr Ehemann hat immer die Rezepte abgeholt.
4: Ich habe bei ihm einige kompromittierende Dinge gefunden.
7: Hast du seinen Müll durchwühlt?
4: Ja, das ist doch mein Beruf.
6: Ein teils ironischer Psychokrimi, spannend gemacht. Und fürs Heimkino gibt's nun den Sci-Fi-Thriller Mercy.
9: Detective Raven, ich bin Richterin Merdick. Sie sind in der großen Strafkammer von Mercy, einem durch KI betriebenen juristischen System.
10: Ich sollte hier nicht sitzen, ich habe das Mercy-Programm mitentwickelt.
9: Sie stehen heute vor diesem Gericht wegen des Mordes an Ihrer Frau.
6: Weil die Fälle von Mord und Totschlag in den Städten Überhand genommen haben, urteilt über die Täter nun eine Gerichts-KI. Chris Pratt landet in ihren Fängen.
9: Ihr Schuldlevel muss unter die Schwelle von 92% fallen. Andernfalls werden sie exekutiert. In exakt 90 Minuten.
6: Es beginnt ein Wettlauf gegen die Zeit.
11: Ich habe ihr nichts angetan.
9: Die kommunale Cloud der Stadt steht Ihnen zur Verfügung. Sie müssen Beweise finden, um sich selbst zu entlasten.
11: Ich muss rausfinden, wer meine Frau umgebracht hat.
12: Chris, das ist der klassische Mord aus Leidenschaft und alles spricht gegen dich.
9: Mr. Raven, Ihre Uhr tickt.
13: Gut, wow, danke dafür.
6: Mercy ist ein äußerst spannender Thriller der Oppenheimer-Produzenten über Chancen und Grenzen der KI. Die arbeitet zwar 100% faktenbasiert hier im Film, ist aber trotzdem angreifbar und manipulierbar.
11: Es ging nie um meine Frau. Es ging bloß um mich und dich.

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1: Words of Farewell zählen zu den deutschen Vertretern des melodischen und progressiven Death Metals. Seit ihrer Gründung hat die Band mehrere Studioalben veröffentlicht, die international für Aufsehen gesorgt haben. Nun gastieren sie mit ihren harten Metal-Riffs und anspruchsvollen Kompositionen am Samstag, den 9. Mai, in der Nordenhammer Jahnhalle. Unterstützt werden sie beim Konzert von den lokalen Matadoren Cry Out for Revenge aus Nordenham und der norddeutschen Band Maybe Tomorrow. Los geht's um 20 Uhr. Nicht ins Leben verliebt heißt die aktuelle Tour von Tapehead and Noni, die im weiten musikalischen Feld des Webs zu Hause sind und die sich in den letzten Jahren eine treue Zuhörerschar in Deutschland, Österreich oder der Schweiz erspielt haben. Am Sonntag, den 10. Mai, gastieren sie in der Liedereule in Bremen. Start ist um 20 Uhr. Hinter Schlongonges steckt die Comedian Lisa Maria Fitz, die nun ihr erstes Bühnenprogramm präsentiert. Und zwar am Montag, den 11.05. im Kito Altes Packhaus in Bremen. Aus produktionstechnischen Gründen war der Auftritt vom 23.05. letzten Jahres auf den 11.05. diesen Jahres verlegt worden. Start ist um 20 Uhr. Im Bremer Metropoltheater kann man am Dienstag, den 12. Mai, die meistgebuchte Dire Straits Tribute Band Europas live erleben. Die Dire Straits. Im Mittelpunkt steht natürlich der besondere Gitarrensound der Kultband. Und Frontmann Wolfgang Uhlich wird von vielen Fans als bester Mark Knopfler-Imitator überhaupt angesehen. Beginn des Konzertes ist um 20 Uhr. Ein großes Orchester, zwei Sessel, ein Gast und ein Moderator. Mehr braucht es nicht für die Reihe Meine Playlist, wo prominente Talkgäste, die Bremen geprägt haben oder die Bremen geprägt hat, anhand ihrer Lieblingsmusik vorgestellt werden. Diesmal steht die Biografie und die Musik vom bekannten Moderator Giovanni De Lorenzo im Mittelpunkt. Die Playlist wird dann am Mittwoch, den 13. Mai, live von den Bremer Philharmonikern in Halle 1 im Tabakquartier gespielt. Start der spannenden Veranstaltung ist um 19 Uhr. Wilhelmine zählt zu den ganz besonderen Stimmen des deutschsprachigen Pop. Aufgewachsen in einem besetzten Haus in Berlin, prägen ihre Songs ebenso ihre Offenheit und ihre Ehrlichkeit. Am Donnerstag, den 14. Mai, gastiert sie im Modernes in Bremen. Wer den mal kraftvollen, mal melancholischen Pop live erleben möchte, los geht's um 20 Uhr. The Movement stehen für eine charismatische und mitreißende Bühnenperformance und für Musik, die sowohl im Soul als auch im Punk verwurzelt ist. Am Freitag, den 15. Mai, gastieren sie in der Lila Eule in Bremen. Als Vorband sind die Blues Rock'n'Roller The Backyard Band mit dabei. Los geht's auch hier um 20 Uhr.

0: Und das war's mit der ersten Stunde Radio Weser TV. Am Morgen eine zweite Stunde wartet aber noch auf uns. In der zweiten Stunde gucken wir nach Hannover zur Ideen-Expo. Was das mit neuen Fachkräften zu tun hat, das werden Sie in der zweiten Stunde erfahren. Und wir haben eine neue Geschichte von und mit Meta Butendieck. Und haben auch noch im Angebot, was wir heute für einen ganz besonderen Feiertag haben. Positive Nachrichten, die habe ich ebenfalls noch im Angebot. Also Sie sehen, es erwartet Sie noch einiges in dieser zweiten Stunde. Jetzt kommen gleich erstmal die Kollegen vom Deutschlandfunk und bringen Sie auf den neuesten Stand, was es aus der großen, weiten Welt der Nachrichten zu berichten gibt. Ich sag mal, bis gleich.
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1: Sieben Uhr, die Nachrichten. In Leipzig ermittelt die Staatsanwaltschaft wegen Mordes gegen den Mann, der gestern in einer Einkaufsstraße mehrere Menschen angefahren hat. Dabei kamen eine 63-jährige Frau und ein 77-jähriger Mann ums Leben. Weitere Passanten wurden verletzt, mindestens drei davon schwer. Der Fahrer, ein 33-jähriger Deutscher, wurde unmittelbar nach der Tat von der Polizei festgenommen. Vermutlich handelt es sich um eine Amoktat. Die Ermittler gehen derzeit jedenfalls nicht von einem politischen oder religiösen Motiv aus. Nach Informationen des MDR gibt es Hinweise darauf, dass der Täter psychisch erkrankt ist und möglicherweise erst vor kurzem aus der Psychiatrie entlassen worden ist. Die Deutsche Post dürfte sich heute in DHL AG umbenennen. Über einen entsprechenden Antrag soll bei der Hauptversammlung in Bonn abgestimmt werden. Auf Konzernebene würde der Name Deutsche Post damit verschwinden. Formal würde die Post zu einem Tochterunternehmen der DHL AG. Der Konzern begründet das damit, dass sich das Geschäft stark verändert habe. Die Deutsche Post AG ist in den 90er Jahren aus der Bundespost entstanden. Im Jahr 2002 kaufte die Post das US-Logistikunternehmen DHL. Das Kürzel DHL steht für die Namen der Firmengründer Dalsey, Hillblom und Lynn. Nie zuvor wurde in Geschäften so wenig mit Bargeld bezahlt. Das berichtet der WDR unter Berufung auf eine Studie des Kölner Handelsforschungsinstituts EHI Retail, die heute in Bonn vorgestellt wird. Demnach haben Kunden 2025, vergangenes Jahr, bei 48% aller Einkäufe eine Giro- oder Kreditkarte genutzt, sei es physisch oder digital, indem sie etwa ein Handy vor das Lesegerät der Kasse hielten. Damit habe sich der Karteneinsatz beim Einkaufen innerhalb von 5 Jahren nahezu verdoppelt. Zugenommen hat darüber hinaus die Bargeldauszahlung an der Ladentheke, wie es weiter heißt. Zusammen mit dem wachsenden Einsatz digitalen Geldes entstehen dadurch inzwischen Probleme. In manchen Läden führt das mitunter zu Bargeldknappheit und Einschränkungen bei der Auszahlung. Die Commerzbank wehrt sich weiter gegen eine Übernahme durch die italienische Großbank UniCredit. Der stellvertretende Vorstandsvorsitzende der Commerzbank, Kotzbauer, wertete das bisherige Angebot als nicht ausreichend. Es beinhalte faktisch keine Prämie für die Commerzbank-Aktionäre, sagte er der FAZ. Was die UniCredit nach 18 Monaten auf den Tisch gelegt habe, sei ein Plan, der die Commerzbank, wie sie heute für ihre Kunden funktioniere, zerlege. Die UniCredit will heute offiziell ihr Angebot vorlegen. Mehrere von Missbrauch betroffene Ordensfrauen drängen auf Konsequenzen in der katholischen Kirche. Eine grundlegende Änderung des Kirchenrechts sei nötig, sagte das mutmaßliche Opfer Fabrizia Raguso. Erwachsene Frauen würden darin als Komplizinnen angesehen. Ein großes Anliegen sei es, dass auch der psychologische und spirituelle Missbrauch von Erwachsenen anerkannt werde. Raguso und andere Ordensfrauen äußerten sich in einer ausführlichen Podcast-Reihe des Deutschlandfunks zu den Vorwürfen gegen den slowenischen Priester, Ex-Jesuiten und Mosaikkünstler Marco Rupnik. Der Jesuitenorden in Rom bestätigte auf Anfrage, er habe mit 20 Frauen in Kontakt gestanden, die der 71-Jährige in den vergangenen Jahrzehnten mutmaßlich missbraucht haben soll. Unklar bleibt die Rolle des verstorbenen Papst Franziskus, dem Rupnik offenbar gut bekannt gewesen ist. Rupnik, dem alle genannten Vorwürfe detailliert vorgelegt wurden, reagierte auf die Anfragen des Deutschlandfunks nicht. Der britische Premierminister Starmer hat nach den Angriffen des Irans auf die Vereinigten Arabischen Emirate zur Deeskalation aufgerufen. Auch das saudische Außenministerium äußerte sich besorgt. Irans Außenminister Araghchi meinte, die Ereignisse in der Straße von Hormus machten deutlich, dass es keine militärische Lösung für eine politische Krise gebe. US-Präsident Trump hatte gestern einen Militäreinsatz zur Sicherung der Wasserstraße angekündigt. Nach Militärangaben wurden 6 iranische Kleinboote zerstört. Die Führung in Teheran wies dies zurück. Iranische Medien berichteten von Raketenangriffen auf ein Schiff der amerikanischen Marine und Warnschüssen auf Zerstörer, was wiederum in Washington zurückgewiesen wurde. Das Wetter. Im Norden heiter bis wolkig, im Osten abziehender Regen, sonst im Tagesverlauf gebietsweise kräftige Schauer oder Gewitter. 12 bis 25 Grad. Morgen im Norden aufgelockert bewölkt, sonst verbreitet Regen. 10 bis 23 Grad. Die weiteren Aussichten. Am Donnerstag bewölkt, vor allem in der Mitte und im Osten örtlich Schauer. 13 bis 17 Grad.
0: Das waren die Nachrichten vom Deutschlandfunk. 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
2: Vorsicht bitte auf der A1 Bremen Richtung Osnabrück zwischen Holdorf und Neunkirchenförden liegt ein Metallteil auf der Fahrbahn. Vorsicht bitte auch auf der A27 Bremerhaven Richtung Bremen zwischen Ilpol und Bremen Nord liegt ebenfalls ein Metallteil, in diesem Falle ein Metallrohr. Stockenden Verkehr gibt es auf der A1 Hamburg Richtung Osnabrück zwischen Bremerkreuz und Hemelingen. 2 Kilometer stockender Verkehr und A1 Osnabrück Richtung Bremen zwischen Dreieckstuhr und Bremen-Arsten 3 Kilometer Stau vor der Baustelle.
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2: Und er begrüßt Sie zur zweiten Stunde Radio Weser TV am Morgen. Wir haben 7:06. Wir haben noch ein bisschen was für Sie vorbereitet hier in dieser zweiten Stunde. Meta Butendiek ist mit einer neuen Geschichte dabei. Wir haben einen Beitrag zur Ideen-Expo in Hannover und nicht zuletzt haben wir auch mal wieder unsere positiven Nachrichten im Programm und erzählen, was für einen besonderen Feiertag wir heute haben. All das und mehr nach der nächsten Musik. Guten Morgen.

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0: Es fehlt an Nachwuchs in technischen Berufen. Seit vielen Jahren will die Ideen-Expo auf dem Messegelände in Hannover etwas dagegen unternehmen und gibt Einblicke in die Berufswelt. Sie lockt mit Berufsinformationen rund um Technik und Naturwissenschaften, aber auch mit den ganz großen Stars. Jetzt haben die Veranstalter das kostenlose Bühnenprogramm für dieses Jahr vorgestellt. Dennis Pumm, der war auf der Pressekonferenz mit dabei.
1: 2026 stehen da namhafte Bands natürlich kostenlos wieder auf der Bühne für alle. Ein Hauptact ist SDP.
2: Hopf

SDP, die spielen zum Auftakt der Konzertabende am 20. Juni auf der Ideen-Expo. Das Pop-Duo aus Berlin-Spandau war 2019 schon mal da. Und einen Tag später auf der Ideen-Expo ist dann Zartmann dabei.

0: Und wenn der Ihnen jetzt nichts sagt, bei den Teenies ist der sehr beliebt und gefeiert, der Zartmann. Ja, was ist neu in diesem Jahr noch? Als Opener wird da eine Band aus Hannover spielen. Ist ja auch alles auf dem Messegelände in Hannover. Und da gibt es dann eben auch diese Local Heroes. Da ist auf der Ideen-Expo-App ein Voting gestartet. Und der Chef, der Aufsichtsratsvorsitzende der Ideen-Expo, Volker Schmidt, erklärt das kurz.
1: Die Ideen-Expo lebt ja auch von Musik, sie ist ein Festival. Das hat einfach dieses Mal dazu geführt, dass wir gesagt haben, wir machen Contest. Ja, also wir haben über 60 Bewerbungen von wirklich tollen Bands gehabt aus ganz Deutschland. Und dann hat das Team 10 in die engere Wahl genommen und dann haben wir uns nochmal zusammengesetzt und uns wirklich schweren Herzens dann für die letzten 5 entschieden, die wir jetzt zur Wahl stellen. Auch das hat es bisher bei einer Ideen-Expo nicht gegeben.
0: Und deswegen rechnet das Team wieder mit einem dicht gefüllten Messegelände. So, und was gehört noch zu einer Messe für junge Menschen? Influencer und Social Media Stars natürlich, da sind in diesem Jahr auch große Namen mit dabei. Laser, Luca, Selfie, Sandra oder auch Marvin Wildhage, der mit seinen journalistischen Videos regelmäßig da ein Millionenpublikum erreicht. Die sind dann auch da live zum Anfassen. Wildhage, der war auch bei der Pressekonferenz dabei.
2: Ich persönlich finde die Mischung sogar sehr, sehr gut, weil Influencer natürlich vor allem dann auch bei den Kindern und Jugendlichen, die Wahl haben, ey, fahre ich bei dieser Exkursion jetzt mit, natürlich eine entscheidende Rolle spielen. Ich finde, gerade die Influencer, die jetzt bei der Ideenexpo dabei sind, verkörpern ja viel mehr als, ich bin jetzt ein Star im Internet, habe Unmengen an Geld, Unmengen an Follower und lebe mein Leben. So ist es ja nicht. Jeder bringt irgendwie seinen eigenen USP mit und kann den Kids und Jugendlichen auf jeden Fall was vermitteln.
3: Über 400.000 junge Menschen werden zur mittlerweile 10. Ausgabe der Ideen-Expo erwartet. Die findet vom 20. bis zum 28. Juni auf dem Messegelände in Hannover statt. Und Dennis Pumm hat ein wenig Informationen zusammengetragen für unsere Hörerinnen und Hörer.

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1: Mit Finja Baumann. Die Schlagzeilen. Schwerer Verkehrsunfall. Säugling stirbt nach Unfall auf A27. Dieb gestellt. Polizei nimmt Kioskdieb in Oldenburg fest. Unfall im Sieltief. 72-Jähriger springt ins Wasser und rettet Jugendliche. Und nach 3 Monaten. Bankeinbrecher in Stur weiterhin gesucht. Bremen. Am Wochenende ereignete sich ein schwerer Verkehrsunfall auf der A27. Der Autounfall ereignete sich auf Höhe der Ausfahrt Bremen-Fahr. Aus bislang ungeklärten Gründen fuhr ein Familienvater in die Mittelleitplanke. Insgesamt stießen bei dem Unfall 3 Autos zusammen. Mehrere Personen wurden schwer verletzt. Ein 6 Monate altes Baby wurde lebensgefährlich verletzt und musste in einer Klinik notoperiert werden. Am Sonntag erlag es den Verletzungen. In der Polizeimitteilung vom Montag heißt es, dass das Verkehrskommissariat ermittelt, wie es zu dem Unfall kommen konnte. Oldenburg. Am Sonntagmittag gab es einen Diebstahl am Hochheider Weg im Kiosk. Es wurde eine Getränkedose von einem 44-Jährigen entwendet. Der Mann soll beim Verlassen des Kiosk mit einem Messer gedroht haben und flüchtete zu Fuß in ein nahegelegenes Mehrfamilienhaus. Die Polizei konnte ihn dort festnehmen. Die Überprüfung der Personalien ergab, dass gegen den Mann 2 offene Haftbefehle vorlagen. Nach Abschluss der polizeilichen Maßnahmen wurde der 44-Jährige in eine Justizvollzugsanstalt überstellt. Die Polizei hat ein Ermittlungsverfahren wegen Diebstahls mit Waffen eingeleitet. Rodenkirchen. Am Sonntag kam es zu einem Unfall, bei dem ein Auto in ein Sieltief fiel. Eine 16-Jährige durchbrach mit dem Auto ihrer Eltern an der Melumstraße das Brückengeländer und stürzte ins Wasser. Ein 72-jähriger Radfahrer sprang ins Wasser und rettete die Fahrerin. Laut Polizei hatte sich die 16-Jährige zuvor unbemerkt die Autoschlüssel ihrer Eltern genommen und war losgefahren. Neben der Polizei waren rund 25 Einsatzkräfte der Freiwilligen Feuerwehr Rodenkirchen mit 5 Einsatzfahrzeugen und einem Schlauchboot vor Ort. Mithilfe des Bootes sowie durch den Einsatz von Ölsperren konnte eine weitere Ausbreitung der Verunreinigung im Gewässer verhindert werden. Das Auto konnte mit dem Kran eines Abschleppdienstes geborgen werden. Stur. Nach 3 Monaten nach dem Einbruch in eine Volksbankfiliale in Stur sucht die Polizei weiter nach den Tätern. Der Einbruch ereignete sich mittags am 13. Februar in der Blockener Straße. Laut Polizei ist bei dem Einbruch in die Filiale in Stur ein Schaden von über 2 Millionen Euro entstanden. Unter der Beute befinden sich demnach Halsketten und Ringe, aber auch Armbanduhren. Die Polizei fahndet in diesem Zusammenhang nach 3 Männern, die bei der Tat blaue Overalls getragen haben sollen. Die Polizei bittet um Hinweise. Dafür wurde ein anonymes Hinweisportal eingeschaltet.
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3: Heute beginnt es zunächst einmal mit leichtem und mäßigem Regen im Sendegebiet, zumindest an vielen Orten. Nur zur Nordsee hin, da ist es meist trocken und es gibt im Verlauf des Vormittags da auch die größten Auflockerungen, etwa um die Mittagszeit. Da zieht dann der meiste Regen aber aus dem gesamten Sendegebiet in Richtung Elbe ab. Von Bremer Raum und weiter südlich und östlich davon überwiegen aber zumindest weiterhin die Wolken, aber es bleibt, wie gesagt, trocken. Im Vergleich zum Vortag, da gehen die Temperaturen etwas zurück. Es werden höchstens 11 bis 15 Grad im Sendegebiet. Und da sind wir bei den aktuellen Temperaturen. Achimdem, Horst, Bremen und Cuxhaven melden jeweils 8 Grad. 9 Grad zeigt das Thermometer in Bremerhaven und in Nordenham an. Und in Boerhaave, da ist das Thermometer auf den höchsten Stand bislang geklettert im Sendegebiet, nämlich auf 10 Grad.
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3: Und wie immer auch der Blick auf die aktuelle Verkehrssituation. Stockenden Verkehr gibt es zwischen dem Bremer Kreuz und Hemelingen auf der A1. Da gibt es 2 Kilometer stockenden Verkehr. Zwischen Dreieck Stur und Bremen Asten gibt es 4 Kilometer Stur. Vor der Baustelle ebenfalls auf der R1, das ist Osnabrück Richtung Bremen. Und dann haben wir noch einen Unfall zu vermelden auf der A28 Oldenburg Richtung Bremen. Im Delmenhorster Dreieck ist die Überleitung zur B75 nach einem Unfall derzeit gesperrt. Wir wünschen weiter eine gute Fahrt bei uns im Sendegebiet. Seien Sie vorsichtig und kommen Sie gut an. Nach der nächsten Musik, da gibt es bei uns die positiven Nachrichten der Woche, zusammengestellt von Sarah Behrens.

Um uns herum schwirren immer wichtige, aber auch deprimierende Nachrichten. Deshalb hören Sie jetzt die positiven Nachrichten der Woche. Die Schlagzeilen. Musikdolmetsching statt Exklusion. Mehr Schutz im Thema Sexualgewalt. Chippflicht für Fellnasen. Die Kunstform Deaf Performing macht Musik für gehörlose Menschen erlebbar. Dabei werden Songs live in Gebärdensprache übersetzt. Nicht nur der Text, sondern auch Rhythmus und Emotionen. Immer mehr Konzerte setzen auf solche Performances, sodass Musik inklusiver wird und ein breites Publikum erreicht. Ein Beispiel ist die gehörlose Performerin Cindy Klink, die Songs visuell interpretiert und damit zeigt, Musik kann man nicht nur hören, sondern auch sehen und fühlen. Das Europäische Parlament fordert ein einheitliches Sexualstrafrecht in der EU nach dem Prinzip nur Ja heißt Ja. Das bedeutet, Sex soll nur dann erlaubt sein, wenn eine klare freiwillige Zustimmung vorliegt. Schweigen, freiwillige Zustimmung.

um sie eindeutig identifizieren zu können. Ziel ist es vor allem, den illegalen Handel mit Tieren einzudämmen und den Tierschutz zu verbessern. Durch die Registrierung in nationalen Datenbanken können Tiere leichter ihren Besitzern zugeordnet werden. Das waren die positiven Nachrichten der Woche.

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2: Der heutige kuriose Feiertag ist mal wieder etwas ernster. Am 5. Mai ist in Deutschland der Tag des herzkranken Kindes. Ein Aktionstag, der bereits 1994 vom Bundesverband Herzkranke Kinder ins Leben gerufen wurde. Ziel ist es, auf die Situation von Kindern aufmerksam zu machen, die mit einem Herzfehler leben, und auf die Herausforderungen für ihre Familien. Denn tatsächlich kommt etwa jedes 100. Kind mit einem angeborenen Herzfehler zur Welt. Dank großer medizinischer Fortschritte haben sich die Chancen für diese Kinder in den letzten Jahrzehnten deutlich verbessert. Heute erreichen über 90% das Erwachsenenalter. Trotzdem bleibt die Erkrankung oft ein lebenslanger Begleiter mit regelmäßigen Kontrollen, Operationen und auch psychischen Belastungen. Der Aktionstag soll deshalb nicht nur informieren, sondern auch Solidarität zeigen, Forschung fördern und betroffene Familien vernetzen. Denn viele fühlen sich im Alltag noch immer zu wenig gesehen oder unterstützt. Heute erinnert daran, wie wichtig medizinischer Fortschritt, aber auch gesellschaftliche Unterstützung ist, damit betroffene Kinder ein möglichst normales Leben führen können. Schließlich ist der 5. Mai und damit Tag des herzkranken Kindes.

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1: Words of Farewell zählen zu den deutschen Vertretern des melodischen und progressiven Death Metals. Seit ihrer Gründung hat die Band mehrere Studioalben veröffentlicht, die international für Aufsehen gesorgt haben. Nun gastieren sie mit ihren harten Metal-Riffs und anspruchsvollen Kompositionen am Samstag, den 9. Mai, in der Nordenhammer Jahnhalle. Unterstützt werden sie beim Konzert von den lokalen Matadoren Cry Out for Revenge aus Nordenham und der norddeutschen Band Maybe Tomorrow. Los geht's um 20 Uhr. Nicht ins Leben verliebt heißt die aktuelle Tour von Tapehead and Noni, die im weiten musikalischen Feld des Webs zu Hause sind und die sich in den letzten Jahren eine treue Zuhörerschar in Deutschland, Österreich oder der Schweiz erspielt haben. Am Sonntag, den 10. Mai, gastieren sie in der Lieder Eule in Bremen. Start ist um 20 Uhr. Hinter Schlongonges steckt die Comedian Lisa Maria Fitz, die nun ihr erstes Bühnenprogramm präsentiert. Und zwar am Montag, den 11.05. im Kito Altes Packhaus in Bremen. Aus produktionstechnischen Gründen war der Auftritt vom 23.05. letzten Jahres auf den 11.05. diesen Jahres verlegt worden. Start ist um 20 Uhr. Im Bremer Metropoltheater kann man am Dienstag, den 12. Mai, die meistgebuchte Dire Straits Tribute Band Europas live erleben, die Dire Straits. Im Mittelpunkt steht natürlich der besondere Gitarrensound der Kultband und Frontmann Wolfgang Uhlig wird von vielen Fans als bester Mark Knopfler-Imitator überhaupt angesehen. Beginn des Konzertes ist um 20 Uhr. Ein großes Orchester, zwei Sessel, ein Gast und ein Moderator. Mehr braucht es nicht für die Reihe Meine Playlist, wo prominente Talkgäste, die Bremen geprägt haben oder die Bremen geprägt hat, anhand ihrer Lieblingsmusik vorgestellt werden. Diesmal steht die Biografie und die Musik vom bekannten Moderator Giovanni De Lorenzo im Mittelpunkt. Die Playlist wird dann am Mittwoch, den 13. Mai, live von den Bremer Philharmonikern in Halle 1 im Tabakquartier gespielt. Start der spannenden Veranstaltung ist um 19 Uhr. Wilhelmine zählt zu den ganz besonderen Stimmen des deutschsprachigen Pop. Aufgewachsen in einem besetzten Haus in Berlin, prägen ihre Songs ebenso ihre Offenheit und ihre Ehrlichkeit. Am Donnerstag, den 14. Mai, gastiert sie im Modernes in Bremen. Wer den mal kraftvollen, mal melancholischen Pop live erleben möchte, los geht's um 20 Uhr. The Movement stehen für eine charismatische und mitreißende Bühnenperformance und für Musik, die sowohl im Soul als auch im Punk verwurzelt ist. Am Freitag, den 15. Mai, gastieren sie in der Lila Eule in Bremen. Als Vorband sind die Blues Rock'n'Roller The Backyard Band mit dabei. Los geht's auch hier um 20 Uhr.
2: Und das war's mit Radio Weser TV am Morgen. Die zwei Stunden sind schon wieder rasend schnell vergangen und wir hatten gerade die Termintipps. Ich habe natürlich auch noch einen Termintipp für Sie, einen weiteren heute Nachmittag um 14 Uhr. Da kommen die beiden Frequenzen, also die 90,7 und die 92,5 wieder zusammen und dann heißt es Radio Weser TV am Nachmittag. Jetzt trennen sich erstmal beide Frequenzen und Sie hören auf beiden ein spannendes, informatives, musikalisches Programm. Morgen früh gibt es dann eine neue Ausgabe Radio Weser TV am Morgen. Dann darf ich wieder Ihr Reisebegleiter sein. Also bis morgen früh. Kommen Sie gut durch diesen Tag. Tschüss und bye bye.

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1: Der heutige kuriose Feiertag ist mal wieder etwas ernster. Am 5. Mai ist in Deutschland der Tag des herzkranken Kindes. Ein Aktionstag, der bereits 1994 vom Bundesverband Herzkranke Kinder ins Leben gerufen wurde. Ziel ist es, auf die Situation von Kindern aufmerksam zu machen, die mit einem Herzfehler leben, und auf die Herausforderungen für ihre Familien. Denn tatsächlich kommt etwa jedes 100. Kind mit einem angeborenen Herzfehler zur Welt. Dank großer medizinischer Fortschritte haben sich die Chancen für diese Kinder in den letzten Jahrzehnten deutlich verbessert. Heute erreichen über 90% das Erwachsenenalter. Trotzdem bleibt die Erkrankung oft ein lebenslanger Begleiter mit regelmäßigen Kontrollen, Operationen und auch psychischen Belastungen. Der Aktionstag soll deshalb nicht nur informieren, sondern auch Solidarität zeigen, Forschung fördern und betroffene Familien vernetzen. Denn viele fühlen sich im Alltag noch immer zu wenig gesehen oder unterstützt. Heute erinnert daran, wie wichtig medizinischer Fortschritt, aber auch gesellschaftliche Unterstützung ist, damit betroffene Kinder ein möglichst normales Leben führen können. Schließlich ist der 5. Mai und damit Tag des herzkranken Kindes.
2: Dienstag, der 5. Mai, Tag des herzkranken Kindes.

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0: Um die AutofahrerInnen an den Tankstellen zu entlasten, wird die Spritsteuer nun gesenkt. Nun soll man die Ergebnisse schon an den Zapfsäulen sehen können. Dann sollten die Preise für Benzin und Diesel um jeweils 17 Cent günstiger sein. Darauf hat sich die Bundesregierung verständigt. Der ADAC sagt, das ist eine gute Entscheidung. Es müsse aber auch wirklich ankommen, sagte uns ADAC-Sprecher Rainer Pregler.
1: Sonst wäre die Maßnahme umsonst, dann macht sich jemand anderes die Taschen voll. Deshalb die Forderung, diese 17 Cent müssen am Ende auch beim Verbraucher ankommen. Das hat in der Vergangenheit bei ähnlichen Maßnahmen nicht so gut geklappt. Hier braucht es verstärkte Kontrollmaßnahmen und mehr Transparenz, als das bisher der Fall war.
0: Ein bisschen Optimismus ist da durchaus angebracht. Schließlich ist das nun auch nicht unbedingt der ganz große Wurf. Vor ein paar Monaten haben wir schließlich noch für weit unter 2 Euro pro Sprit getankt. Wir haben die Bremerinnen und Bremer mal gefragt, was sie davon halten.
2: Ich glaube, heute war das, dass der Tankpreis um 12 Uhr so hochgeschossen ist wie noch nie bisher. Und deshalb glaube ich jetzt nicht daran, dass diese kleine Hilfe was bringen wird.
3: Ach, ich weiß nicht, ehrlich zu sagen. Das ist heutzutage katastrophal alles.
4: Naja, langfristig, ich meine, die können den Tankrabatt ja nicht ewig halten. Und irgendwann wird der Preis dann halt wieder steigen. Die Firmen werden wahrscheinlich dann auch die Preise dann wieder anheben, sodass der Tankrabatt eher in die Taschen von den Firmen geht.
5: Ich finde, man könnte dann auch, wie damals, das Deutschland-Ticket vergünstigen, wie auch immer. Also das ist so ein Bereich für Autofahrer, aber nicht für den Rest der Gesellschaft. Ja.
6: Ich denke, da schon eine Chance verpasst wurde, aber die Parteien haben so unterschiedliche Ansichten. Jeder will sein Klientel vertreten und deswegen möglichst wenig Kompromisse machen.
7: Ich hoffe, dass das auch weitergegeben wird, sonst wäre es eine Unverschämtheit. Ich bin ein Optimist.
0: Der Tankrabatt ist zum 1. Mai, also letzten Freitag, in Kraft getreten und soll nun 2 Monate gelten.

0: Heute zeigt schon der Name, was für ein Buchtipp der Woche wohl gleich präsentiert wird. Denn das Buch trägt den Titel Sturmschreie. Thorsten Folge stellt es vor.
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2: Absolute Empfehlung für alle, die keine schwachen Nerven haben und keinen Schlaf brauchen. So beschreibt eine Kritik die Thriller der Schwedin Tina N. Martin, von der nun ihr neuester Spannungsstreich in den Handel kommt. In Sturmschreie geht es um eine stark verstümmelte Leiche, die in einem Fluss gefunden wird und die Kommissarin Idun Lind und ihr Team vor große Probleme stellen. Denn beim Verstorbenen handelt es sich um einen Geflüchteten, der in einem nahegelegenen Abschiebelager untergebracht war. Aber er hat schließlich eine Aufenthaltsgenehmigung erhalten. Musste er etwa deshalb sterben? Idun und ihr Kollege Kalle Brandt stoßen bei ihren Ermittlungen auf eisiges Schweigen. Gleichzeitig gibt es einen anderen Erzählstrang, denn es geht um die Teenagerin Nadira, die versucht, aus dem kriegsgebeutelten Syrien zu entkommen. Auf ihrer gefährlichen Reise, auf die sie sich begibt, da kann sie niemandem so recht trauen. Ein wieder einmal brandaktueller Fall, der von Anfang bis Ende spannend erzählt ist und die Frage aufwirft, wie viel eigentlich ein Leben wert ist. Nicht nur die Fans der Reihe dürfte der neue Fall begeistern, denn das Buch funktioniert auch, wenn man die ersten Fälle von Kommissarin Lind noch nicht kennt. Spätestens nach diesem Fall möchten aber sicherlich viele Leserinnen und Leser auch die ersten Fälle der Kommissarin kennenlernen. Sturmschreie, der vierte Band der Reihe, ist gerade bei Blanc Vallée herausgekommen.

0: 5000 Tier- und Pflanzenarten kann eine Streuobstwiese beherbergen. Dieses heimische Biotop stand voll im Mittelpunkt beim diesjährigen Europäischen Tag der Streuobstwiese. Auch in Großseelingen, in der Gemeinde Kirchlinden, ist die Streuobstwiese und deren Bäume und Tiere gefeiert worden. Dennis Pumm berichtet.
1: Das junge Unternehmen Nordappel hat sich voll und ganz auf Apfelsaft, Apfelwein, Apfelcider spezialisiert. Und zwar von der Streuobstwiese, denn von dort kommt auch ihr Most, gleich neben der Mosterei. Ungespritzt, nachhaltig und regional. Im Team ist auch Josch Immendorf, biodynamischer Landwirt und Obstbaumwart. Er lebt die Streuobstwiese, berät Landwirte, Obstbauern und auch Politik. Naturschutz und Ertrag funktionieren auf Streuobstwiesen ausgezeichnet, sagt er.
2: Wir entwickeln Streuobstwiesen halt wieder so, dass sie tatsächlich in Nutzung kommen. Streuobstwiesen sind eine lebendige Kultur. Landschaft, solange sie genutzt werden. Wenn man die Bäume nicht pflegt, das sind Apfelbäume, das sind Kulturgüter, das sind Kulturpflanzen, die brauchen Erziehung, die brauchen Pflege. Und wenn man die nicht pflegt, dann werden die nicht alt. Und wenn die nicht alt werden, dann hat man auch diesen Naturschutzzweck nicht erfüllt.
1: Streuobstwiesen gehören zu den artenreichsten Lebensräumen Mitteleuropas. Auch bei uns rund um Bremen gibt es viele dieser kleinen Biotope. Häufig privat angelegt oder wenn zum Beispiel Ausgleichsflächen entstehen, wenn in die Natur eingegriffen wird, Bauland, Windräder und so weiter.
2: Niedersachsen ist jetzt nicht weltbekannt für seine uralte Streuobstlandschaft, wie jetzt zum Beispiel Baden-Württemberg. Aber der Naturschutztrend der letzten 20 Jahre, der hat natürlich schon dafür gesorgt, dass ganz, ganz viele Dorfvereine, ganz, ganz viele Naturschutzvereine angefangen haben, ihre Streuobstwiesen zu pflanzen. Aber meistens eben nur aus diesem Naturschutzwillen heraus. Ich empfehle einfach, sich vor dem Pflanzen von einem Baum Gedanken darüber zu machen, was denn damit in 20 Jahren von werden soll.
1: Neben der richtigen standortgerechten Apfelsorte ist Pflege das A und O. Schon in den ersten Jahren müssen die Bäume in Form gebracht werden. Dann legt man nämlich fest, wohin die Reise gehen soll. Anschaulich demonstriert hat dies den neugierigen Besuchern in Seelingen Thorsten Renz. Der ist Baumpfleger und weiß, was zu tun ist. Gerade in den Anfangsjahren.
3: Keine Schnitte über 5 cm Durchmesser, weil die faulen ein. Dann hat man den Baum jetzt quasi schon Lebenszeit gekostet. Nach dem Pflanzen auch immer mal drumherum hacken. Also wichtiger ist das Schneiden in den ersten 2 Jahren. Und dann schauen, dass er nicht zu dicht wird, keine Schlitzäste. Wenn man noch weitergehen will, kann man noch ganz bestimmte Kronformen sich ausdenken. Die lernt man in diesen Kursen bei Volkshochschulen oder in den großen, guten Ausbildungen, die über 10 Wochenenden gehen. Verschiedene Sorten pflanzen, verschiedene Arten pflanzen, dass nicht alles im selben Jahr mal nicht fruchtet, sondern man das schön aufgespalten hat.
1: So romantisch, urtümlich eine Streuobstwiese auch manchmal wirken mag, vernachlässigen sollte man sie nicht, damit am Ende alle was von ihr haben. Die Natur und wir eben, wir Genießer oder Obstbauern. Denn erst dann ist das Konzept Streuobstwiese voll und ganz aufgegangen.
2: Dass Naturschutzwert wirklich mit landwirtschaftlichem Wert und Genusswert von Landschaft wieder zusammenkommt.
0: Die Streuobstwiesen rücken wieder ins Bewusstsein. Vor 2 Wochen war der Europäische Tag der Streuobstwiese. 300.000 Hektar sind in Deutschland aktuell Streuobstwiese und es werden immer mehr. Ach so.

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Und am Mikrofon wie immer Thorsten Folge. Schön, dass ihr mit dabei seid bei einer neuen Ausgabe von Wortart, der Sendung für Wort- und Sprachgewaltiges. Hier stehen Bücher und Filme im Mittelpunkt und ich habe wieder einiges zusammengetragen in den letzten Wochen. Unter anderem gibt es einen ganz, ganz spannenden Film, Reflection in a Dead Diamond. Und das ist eine Mischung oder ein Film, als hätte Tarantino einen James-Bond-Film gedreht. So schrieb es eine Kritik. Ob sich der Film lohnt, das erfahrt ihr, wenn ihr dranbleibt. Ganz viele Bücher habe ich natürlich auch für euch mitgebracht. Und damit nochmal herzlich willkommen zu Wortart, der Sendung für Wort und Sprachgewaltiges. Weiter geht's hier bei Wortart noch mit einem aktuellen Thriller, den ich unbedingt noch in dieser Sendung vorstellen möchte. Mit dem aktuellen Thriller eines deutschen Erfolgsautoren, der bekannt ist für Bücher wie Blackout, Zero oder auch Helix. Die Rede ist dann natürlich von Mark Ellsberg, der ein perfektes Gespür für Spannung hat, aber vor allen Dingen auch für aktuelle Themen und aktuelle Problematiken, die er in seine Bücher immer mit einfließen lässt. Das macht das Lesen dann umso spannender. Bei Blanc-Vallée ist Eden herausgekommen und Eden ist ja normalerweise so ein Zufluchtsort, so ein Sehnsuchtsort, so ein Unschuldsort. Und unschuldig ist das, was da weltweit passiert, nicht so wirklich. In der Karibik, da attackiert ein Riesenkalmar vor den Augen von sehr entsetzten Touristen einen Walhai. In der Bucht von Triest, da treiben Schwäne und andere tote Fische. Im Amazonas, da verdorrt der Boden. Sind das alles lokale Einzelfänomene der Natur oder kippt da eventuell gerade etwas endgültig? Letzteres scheint der Fall zu sein. Und das bestätigt auch ein neues KI-Programm eines Experten von Piero Manzona nämlich. Und der schlägt Alarm, denn es scheint klar zu sein, dass binnen Monaten eine globale Megakrise droht. Und da ist jetzt die Frage, wie damit umgehen. Und er entschließt sich, dass es wichtig ist, genau auf diese Megakrise aufmerksam zu machen und die Menschen dementsprechend auch zu warnen. Gemeinsam mit dem reichweitenstarken Influencer Linus Strand und einer jungen Meeresbiologin, nämlich mit Sarah Keller, da macht Piero die Warnung also öffentlich, um ja die Bevölkerung vorzubereiten und darauf vorzubereiten, was da möglicherweise auf sie zukommt. Und damit, mit dieser Ankündigung, werden sie aber auch zur Zielscheibe von sehr mächtigen Gegenspielern. Und diese Gegenspieler, die wollen nun eines erreichen, nämlich sowohl Piero, den IT-Spezialisten, als auch Sarah, die Meeresbiologin, und nicht zuletzt den Influencer Linus um die Ecke bringen und vor allen Dingen zum Schweigen bringen. Aber während das passiert, da braut sich ein großer Sturm zusammen. Ja, ein absoluter Endzeit-Thriller, ein Thriller, den man kaum mal aus der Hand legen mag und der so aktuelle Themen verarbeitet. Es geht natürlich um die weltweite Klimakatastrophe. Es geht darum, ob wir derer noch Herr werden können oder nicht. Es geht um KI, es geht um Influencertum und es geht natürlich auch um Macht und Geld und Einfluss. Es ist wieder mal eine sehr komplexe, sehr aufwendige, sehr tolle Geschichte, die man trotz der fast 800 Seiten kaum einmal aus der Hand legen mag. Mark Ellsberg ist mit Eden wieder ein wirklich grandioser Thriller gelungen, der gerade bei Blanc-Vallée herausgekommen ist.

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1: Ausschnitte aus einem tollen Film, der im Grunde genommen so einen Stilclash darstellt. Der ehemalige Spion John Dee, gespielt von Fabio Testi, ist mittlerweile 70 und will sich allmählich zur Ruhe setzen. Und das in einem eleganten Luxushotel an der Côte d'Azur im Süden Frankreichs. Dort will er einfach nur das Leben genießen, doch wird dann von seiner Vergangenheit eingeholt. Denn seine Zimmernachbarin, gespielt von Maria de Medeiros, die verschwindet plötzlich spurlos. Und da wird natürlich sein Jagdinstinkt wieder geweckt und er versucht Antworten und natürlich auch besagte Zimmernachbarin zu finden. Während eben dieser Suche verschwimmen die Grenzen zwischen Realität und Erinnerung. Könnten seine einstigen Feinde eventuell zurück sein, um alte Rechnungen mit ihm zu begleichen? Oder ist das alles einfach nur ein ganz großes Missverständnis? Das ist im Grunde genommen der ganze Plot eines tollen Mixes. Ich habe gesagt, ein Genre-Mix aus Arthouse, Grindhouse oder vor allen Dingen auch klassischem 60er-Jahre-Agentenfilm. Über den Movie-Pilot schrieb, der Film wirke, als hätte Tarantino einen Bond-Film gedreht. Ein bunter, gut besetzter Bildersturm, der mächtig Spaß macht. Reflection in a Dead Diamond von Helene Cate und Bruno Forzani ist gerade auf Blu-ray herausgekommen via Plyon Pictures und ist absolut empfehlenswert. Und noch eine Kurzvorstellung eines Filmes hinterher. Wenn ich die folgende Beschreibung voranschicke, dann wird jeder Film-Nerd oder auch ganz normaler Fernsehkonsument oder Filmkonsument wissen, worum es da genau geht. Im 15. Jahrhundert verliert der transsilvanische Prinz Wladimir II., der Graf von Dracul, seinen Glauben. Der Tod seiner geliebten Frau Elisabetha hat ihn in eine große Lebenskrise gestürzt und verzweifeln lassen. Und er hat mit der Kirche gebrochen und Gott verflucht und in seiner grenzenlosen Wut sogar einen Priester getötet. Das zieht jedoch einen grausamen Fluch nach sich, die Unsterblichkeit. Fortan wandert Prinz Wladimir als Dracula durch die Zeiten, gefangen in seiner Existenz ohne Ende. Nur der Gedanke an die verlorene Liebe an Elisabetha hält ihn noch aufrecht, bis ihm eines Tages im London des 19. Jahrhunderts eine Frau begegnet, deren Antlitz Erinnerungen weckt. Von der Ähnlichkeit fasziniert, folgt er dieser vermeintlichen Elisabetha durch die Straßen der Stadt. Die Begegnung, die führt ihn an den Wendepunkt seines jahrhundertealten Daseins. Den Stoff kennt man natürlich aus zahlreichen Filmen und von Bram Stokers legendärem Roman Dracula, wo es ja so unendlich viele verschiedene Variationen gibt. Nun gibt es eine Neuverfilmung des klassischen Stoffes von keinem geringeren als Luc Besson. Der war regieführend und der Mann ist ja bekannt für bildgewaltige, opulente Filme und hat sich mit seiner Version im Grunde genommen an einem ebenso opulenten Film orientiert, nämlich an der 90er Jahre Version von Dracula, die einst Francis Ford Coppola an den Start gebracht hat. Sein Dracula, die Auferstehung, ist jetzt nicht besonders spannend, originell oder anders vom erzählerischen Ansatz her, aber visuell und mit einigen wunderbaren Ideen aufwartend. Wie gesagt, optisch sehr gelungen, ein wenig Wahnwitz und dazu noch eine tolle Darstellerriege von Caleb Landry-Jones über Zoe Bleu bis hin zum wunderbaren Christoph Waltz. Das alles macht diese Neuverfilmung von Dracula, die Auferstehung, ausgesprochen sehenswert. Herausgekommen ist der Film gerade via Leonin.

Weiter geht's bei Wortart noch mit der Kurzvorstellung von zwei Büchern, die gerade meinen Schreibtisch erreicht haben. Und beim ersten starte ich mal mit dem Klappentext, wo folgendes steht: Der Schriftsteller Meander stößt beim Räumen des elterlichen Hauses auf einen unverendeten Roman über den amerikanischen Schriftsteller Herman Melville. In dessen ereignisreichem und dramatischen Leben begegnet Meander seinen alten Gefühlen und Träumen wieder. Soweit also, wie gesagt, der Klappentext des Buches Melville verschwindet von Thomas Lang. Und das erzählt davon, wie man Vergangenes hinter sich lassen kann, um nach vorne in eine Zukunft zu blicken. Und Lang zeigt auf ganz besondere Art und Weise klug und sprachgewaltig die Parallelen auf zwischen Melvilles Jahrhundert und der Gegenwart. Melvilles Verschwinden ist im Berlin Verlag herausgekommen und unbedingt lesenswert. Anne Stern stürmt mit ihren historischen Romanen immer wieder die Bestsellerlisten. Etwa die Reihe um die Berliner Hebamme Fräulein Gold, die auch hier schon regelmäßig zum Thema geworden ist bei Wortart. Nun kommt sie mit dem Auftakt einer neuen Reihe und wird sicherlich wieder viele Leserinnen und Leser finden. Diesmal begibt sie sich ins Krimi-Genre, bleibt aber ihrer Liebe zu historischen Stoffen treu, denn ihre Reihe um den Kriminalkommissar Alfred König und die Fotografin Lou Faber spielt im Nachkriegsdeutschland. Die Fotografin Lou ist immer auf der Suche nach spannenden Bildern, die sie in den Ruinen findet. Und dabei findet sie kurz vor Weihnachten, kurz vorm Heiligen Abend, eine Leiche. Lous Bilder werden nun also eher unfreiwillig Teil von Ermittlungen, die Kommissar König führt. Ihr, also Lou, lassen die gefalteten Hände der Toten keine Ruhe. Nachdem weitere Leichen gefunden werden, wird immer deutlicher, dass die Richtung zurück in die Vergangenheit führt und die Zeit, die Ermittlungen abzuschließen, wird langsam knapp. Dazu spürt die Fotografin Lou, dass sie ein Geheimnis mit dem Kriminalkommissar verbindet. Ein kluger, spannender Plot, eine gute Schreibe und vor allem wie immer bei den Romanen von Anne Stern historisch präzise beweist sie, dass man auch im Krimi-Genre mit ihr rechnen kann. Die Weiße Nacht ist der erste Fall für Lou und König und die Leserinnen und Leser werden sich sicherlich schon darüber freuen, dass es in dieser Reihe mehrere Folgen geben wird. Der erste Teil ist gerade bei Piper erschienen.

Weiter geht es hier bei Wort ab mit der Kurzvorstellung von zwei Filmveröffentlichungen. Da ist zum einen das deutsche Drama 22 Bahnen. 22 Bahnen war der Debütroman der Autorin Caroline Wahl und hat große Erfolge gefeiert. Da war es naheliegend, dass dieser Erfolgsroman auch eine filmische Adaption finden würde. Im Film 22 Bahnen steht Tilda im Mittelpunkt der Geschichte. Das Leben der Studentin ist ziemlich stressig, denn neben der Uni, da muss sie noch jobben und sich um ihre kleine Schwester kümmern. Dass sie genau das tun muss, liegt nicht zuletzt an der arbeitslosen, alkoholkranken Mutter. Da kommt also einiges zusammen, was sie belastet. Und um den Kopf frei zu bekommen, geht sie oft und gerne schwimmen und zieht ihre Bahn. Ihre 22 Bahnen. Auch die Tatsache, dass Freunde von ihr und vor allen Dingen ihre beste Freundin längst aus der engen Kleinstadt weggezogen sind, während sie noch immer genau dort lebt, wo sie aufgewachsen ist, macht ihr zu schaffen. Dann bekommt sie die große Chance, aus dieser kleinen Welt auszubrechen, denn ihr Professor offeriert ihr die Chance, in Berlin ihre Doktorarbeit zu schreiben. Aber die Chance birgt eben halt auch Risiken, etwa für die jüngere Schwester, die sie eigentlich nicht der alkoholkranken Mutter alleine überlassen kann. Und dann ist da ja auch noch Viktor. Wie sie selbst zieht er regelmäßig im Schwimmbad seine 22 Bahnen. Aber mit ihm hat sie auch noch eine ganz eigene Geschichte, denn Viktor ist der ältere Bruder des verstorbenen Ivan und den hat Tilda einst geliebt. Der Film ist ein klassisches Coming-of-Age-Drama, das eigentlich wenig Neues erzählt und zudem etwas klischeebehaftet daherkommt. Und der Film will eigentlich auch das Thema Armut thematisieren, tut das aber aus der Sicht einer trotz aller schwierigen Lebensumstände doch privilegierten jungen Studentin. Die einzelnen Charaktere sind mit wenig Tiefgang gezeichnet und die Handlung daher auch nicht wahnsinnig originell. Was den Film aber trotzdem ganz sehenswert macht, ist die tolle Darstellerriege, denn sowohl Luna Wedler als Tilda, Janis Niewöhner als Viktor, Zoe Bayer als kleine Schwester und vor allem Laura Tonke als alkoholkranke Mutter machen mit ihrem eindringlichen Spiel den dünnen Plot einigermaßen wett. Kein Film, der wahnsinnig lange in Erinnerung bleibt, aber dank der Darstellerin dann doch unterhaltsam ist. Der Film 22 Bahnen ist gerade via Leonin herausgekommen. Auch der zweite Film lebt von seinen Darstellern, vor allem von Keanu Reeves, der in Good Fortune, ein ganz spezieller Schutzengel, eben genau den spielt. Diesen Schutzengel. Er ist mit seiner Position nicht wirklich zufrieden, denn es gilt für ihn, junge Frauen davor zu bewahren, Unfälle zu bauen, wenn sie immerzu auf ihr Handy gucken. Das erfüllt ihn nicht gerade. Und dann nimmt sich dieser gutmütige, aber auch etwas ungeschickte Schutzengel namens Gabriel zweier grundverschiedener Männer an. Der eine ist der gestresste Projektarbeiter Archie, der in der Gig-Economy tätig ist. Der andere der wohlhabende Investor Jeff, der sein Arbeitgeber ist. Archie ist immer knapp bei Kasse und lebt in seinem Auto, während Jeff ein scheinbar erfülltes Leben führt mit Geld und allen weltlichen Annehmlichkeiten. Gabriel versucht beiden zu helfen und stellt dabei ihre Welt auf den Kopf, indem er ihre Lebensstile tauscht. Archie führt nun Jeffs verschwenderisches Leben und Jeff übernimmt das frühere Leben von Archie. Eigentlich wollte Gabriel damit beiden eine Lehre erteilen, die Lehre nämlich, dass Geld alleine eben nicht glücklich macht. Doch er hat die Rechnung ohne Archie gemacht, denn der fühlt sich mit Jeffs luxuriösem Lebensstil pudelwohl. Gabriel sieht, dass sein Plan scheitern wird. Aber seine Entscheidung wieder rückgängig zu machen, stellt sich als ausgesprochen schwierig dar. Zu allem Überfluss wird er für seinen Fehler dann auch noch bestraft und verliert seine Flügel. Ein Engel ohne Flügel, viel tiefer kann es doch eigentlich nicht mehr gehen. Good Fortune ist eine Komödie von Aziz Ansari. Der Film mit ihm selbst in einer der Hauptrollen und dem toll agierenden Keanu Reeves funktioniert wirklich klasse und macht von Anfang bis zum Ende Spaß. Dank eines originellen Plots, obwohl das Motiv vom Engel, der auf Erden Gutes tun möchte, ja durchaus schon oft erzählt, vielleicht auch auserzählt wurde, aber er lebt eben halt von den tollen Darstellern. Der Film ist ebenfalls gerade via Leonin herausgekommen.

irgendwie gar nicht so richtig zugehörig mit diesen Ritualen, die dort gepflegt werden, mit den Sitten ihrer Väter oder ihrer Familien. Und da sind sie im Grunde genommen gar nicht mehr so richtig beheimatet und würden am liebsten aus genau dieser Enge ausbrechen. Diese alten Rituale scheinen für sie keine Bedeutung zu haben. Die Männer geben den Ton an, die Väter geben den Ton an. Sie schuften, sie saufen und die Frauen, wie auch ihre Mütter, die schuften genauso. Und mit dem Geld, das nicht von ihren Männern versoffen wird, da wird dann ein mageres Mahl auf den Tisch gezaubert. Das ist der Lebensalltag, den man dort Tag für Tag erlebt. Zum Mann wird man hier durch Dresche, so wie Max es auch am eigenen Leibe erfahren hat. Und genau das möchte er eigentlich nicht weitergeben an seine eigenen, möglicherweise irgendwann kommenden Kinder mit Clara. Er möchte alles eigentlich ganz anders machen. Wer der Größte ist im Dorf, das beweisen sich alle durch das alljährliche Wettangeln, wenn auf die Witwer gegangen wird. Witwer, das sind urzeitliche Fische, die im Kampf auf Leben und Tod aus dem Fluss gezogen werden. Tja, und auf Leben und Tod ist ein gutes Stichwort, denn einer der Männer, der wird wirklich erschlagen. Und das ist der Punkt in der Geschichte, wo Clara und Max sich wirklich entscheiden müssen, ob sie in diesem verlassenen Dorf bleiben, ob diese Rituale ihre eigenen werden oder ob sie es schaffen, aus diesem Leben tatsächlich auszubrechen. Eine Art Parabel aufs Leben hat Sven Heuchert da geschrieben, eine Parabel über alte Familiensitten, über Rollenverständnis und über möglicherweise auch die Gesellschaft und wie sie Stärke oder Schwäche definiert. Das Buch Die Witwer von Charles Tova ist gerade bei Ullstein herausgekommen. Das zweite Buch ist ein ausgesprochen wichtiges Buch derzeit, denn es heißt Disruption und ist von Janis Brühl geschrieben worden. Janis Brühl ist einer von Deutschlands führenden Digitaljournalisten und leitet das Digital- und Finanzteam der Süddeutschen Zeitung. Er hat Politik und Amerikanistik studiert, ist auch in Portland, Oregon oder in New York City gewesen, ist dort Stipendiant gewesen und kennt sich also mit der amerikanischen Seele ganz gut aus und er kennt sich eben halt auch mit der Technologie aus und er schreibt über die Tech-Oligarchen. In Disruption widmet er sich der Ideologie der Tech-Oligarchen und zeigt auf, wie sehr unsere Demokratie derzeit unter Druck steht und wie möglicherweise die Tech-Oligarchen gerade versuchen, eben unsere Demokratie, so wie wir sie kennen, zu zerstören. Das ist eine große Macht, die von diesen Tech-Oligarchen ausgeht und sie nutzen diese Macht immer mehr, um mit der Zukunft zu spielen. Und das Buch soll aufzeigen, wie wir es trotzdem schaffen können, uns genau dagegen zu wehren. Und das Thema ist ja gerade hochaktuell, weil wir alle sehen, was Macht, was Geld macht, wenn wir auf die Amtsführung von Donald Trump gucken, der selbst Amerika wie ein großes Unternehmen führt und in den Handelskrieg mit im Grunde genommen der ganzen Welt getreten ist. Dieses Jahr der erneuten Amtseinführung von Donald Trump ist quasi, und du sagtest der Klappentext völlig zu Recht, eine Orgie der Zerstörung. Und die reichsten Menschen des Planeten, die halten die Kettensäge, mit der die liberale Weltordnung zerstückelt wird. Das steht so auf dem Klappentext und das kann ich so unterstreichen und mit einigen Ausrufezeichen versehen. Das Buch ordnet die wichtigsten Tech-Unternehmer aus Silicon Valley ein und erklärt ihren Schwenk nach ganz rechts. Wie wurden sie von Start-up-Gründern zu einer politischen Macht? Wie sehen ihre Versionen für das Schicksal der Menschheit aus? Und was bleibt von unserer Welt noch übrig, wenn sie sich mit ihren Plänen durchsetzen?
Janis Brühl zeigt das ganz gut auf und analysiert die Situation, in der wir uns da gerade befinden, zeigt diese unheilvolle Agenda der superreichen Tech-Elite, zeigt aber auch, wie wir möglicherweise doch in der Lage sind, wie Europa in der Lage ist, Widerstand gegen die Bedrohung unserer Demokratie zu leisten. Ein ausgesprochen wichtiges Buch zur richtigen Zeit. Janis Brühl ist geschrieben, Disruption heißt es, und es ist gerade bei DVA herausgekommen. Und beim letzten Buch, da wird es nochmal richtig, richtig spannend. Irsa Sigurdardottir hier hat es geschrieben und Blut heißt es. Der ungewöhnliche Name, den werden aber die Thriller-Freunde längst kennen und auch ins Herz geschlossen haben. Denn die Autorin gilt als eine der besten Krimi- oder Thriller-Autoren, die Schweden derzeit zu bieten hat. Sie hat hier auch ihren Durchbruch geschafft mit ihren Romanen oder mit ihren Thrillern Schnee, Nacht und Rauch. Und jetzt halt das neue Buch Blut, das ebenfalls wieder ausgesprochen spannend ist und auf einem Fischtrawler spielt. Da tritt eine junge Köchin in den Dienst und sie tritt einen ganz besonderen Dienst an. Gundis nämlich ist auf jenem Fischtrawler, auf der auch ihr Vater einst gewesen ist. Und der wird von einigen beschuldigt, dass er möglicherweise den Brand verursacht haben soll, der damals vielen Besatzungsmitgliedern den Tod gebracht hat. Ihm selber übrigens auch. Ihr wird von vornherein mit sehr viel Misstrauen begegnet und sie wird respektlos und feindselig behandelt. Es scheint fast so, als wolle sich die Besatzung an ihr rächen. Aber Gundis stößt an Bord rein zufällig auf Unterlagen, die was ganz anderes vermuten lassen, nämlich, dass ihr Vater womöglich gar nicht schuld am Unglück war. Und fast zeitgleich passiert dann an ganz anderer Stelle auch etwas Entscheidendes für die Geschichte. Denn in Gundis Wohnort, Grindavik, da droht ein Nachbarschaftsstreit zu eskalieren und die Polizisten Tür und Caro nehmen sich dieser Sache an. Und sie entdecken etwas. Sie entdecken nämlich, welche düstere Verbindung es zu Gundes Einsatz auf dem Fischtrawler gibt. Sigurdardottir ist bekannt für intelligente, groß angelegte Thriller. Das ist Arne Dahl ausgedrückt, ebenfalls ja erfolgreicher Thriller-Autor. Und tatsächlich sind das sehr komplexe, sehr durchdachte, sehr kluge Geschichten. Jeweils ein ganz toller Plot, den ihre Bücher da transportieren. Und wer sich nur ein bisschen für Thriller interessiert, der wird definitiv auch mit diesem Buch nichts falsch machen. Blut heißt es. Irsa Sigurdardottir hat es geschrieben und bei BTB ist es herausgekommen.

0: Seit Anbeginn der Zeit blickt der Mensch in die Sterne und fragt sich, sind wir allein? Heutzutage wird so viel über KI und Big Tech geredet. Virtuelle Welten, wie werden sie aussehen? Wann kommen wir dahin? Tja, Freunde, wir gehen da nicht hin. Sie kommen zu uns. Ich möchte Ihnen Ares vorstellen, den ultimativen Soldaten. Stark wie ein Titan, blitzschnell, außerordentlich intelligent. Und sollte er im Kampf fallen, mache ich ihn einfach noch ein.
1: Ausschnitte aus der Fortsetzung aus einem seinerzeit wegweisenden Sci-Fi-Kult-Klassiker Tron, nämlich der kam 1982 ja in die Kinos, ein sehr durchgestyltes Regiedebüt ist das seinerzeit gewesen und es gab nochmal ein Sequel im Jahre 2010, Tron Legacy nämlich. Jetzt ist ein weiterer Teil tatsächlich nach so vielen Jahren, wo man nicht mehr damit gerechnet hat, in die Kinos gekommen und jetzt auch auf DVD oder auf Blu-ray, Tron Ares nämlich. Und ja, all das, was man erwarten konnte, nämlich ein absolutes visuelles Spektakel ist da tatsächlich an den Start gegangen. Allerdings, wer hier viel Tiefgang erwartet, der wird möglicherweise auch ein bisschen enttäuscht werden. Ein Ohren- und Augenschmaus ist es sicherlich, wie eine Kritik auch völlig zu Recht schrieb. Und stylisch ist das Ganze auf ganz hohem Niveau. Dazu noch ein Soundtrack von Nine Inch Nails mit dabei. Aber all das sorgt durchaus für einen unterhaltsamen Kinoabend zu Hause vor dem heimischen Fernseher. Aber man darf nicht so sehr eine wirklich tolle und tiefgehende Story erwarten. Die bleibt doch trotz all dem Brimborium, was der Film zu bieten hat, recht dünn. Im Grunde genommen ist es so eine moderne Frankenstein-Geschichte, nur dass dieser Frankenstein aus Bits und Bytes daherkommt. Wir haben das gerade ja schon gehört, ein KI-Soldier sozusagen, der da entstanden ist, der nur ein großes Problem hat. Er kann immer nur 29 Minuten funktionieren, ehe er dann wieder in seine Bits und Bytes zusammenfällt. Also diese 29 Minuten, die kann er sich tatsächlich in Fleisch und Blut verwandeln sozusagen und kann auf der Erde dann aktiv sein. Der Videospielentwickler Kevin Flynn, gespielt von Jeff Bridges, der hatte einst eine Technologie entwickelt, die es ihm ermöglicht hat, ja in digitale Welten hineinzutauchen, abzutauchen und sich in diesen frei zu bewegen. Jahrzehnte später, da soll es den umgekehrten Weg geben, nämlich der junge Konzernchef Julian Dillinger, gespielt von Evan Peters, das ist der Enkel von Flynns damaligen großen Rivalen Ed Dillinger. Der möchte, wie gesagt, den umgekehrten Weg erschaffen. Er möchte eine intelligente Computerversion schaffen und in die echte Welt holen. Und sie sollen da sozusagen als entbehrliche Soldatin in Umlauf gebracht werden. Tja, das wäre doch wirklich lukrativ, unter anderem fürs Militär, wenn man so einen Vorzeigekämpfer hätte, der nur aus Nullen und Einsen besteht. Allerdings gibt es da ja beschriebenes Problem mit den 29 Minuten. Das ließe sich aber möglicherweise verhindern, denn es gibt einen ganz speziellen Code, den Flynn einst virtuell versteckt hat und den gilt es zu finden. Und ausgerechnet Eve Kim, die hat genau diesen Code gefunden. Eve Kim, gespielt von Greta Lee. Und Eve Kim ist die Nachfolgerin von besagten Dillinger, der die KI-Version auf den Markt gebracht hat. Was macht er? Der setzt KI Ares auf Eve Kim an. Und so beginnt das Spiel im Grunde genommen zwischen Gut und böse. Ich habe im Grunde genommen ja auch schon so ein bisschen das Fazit vorweggenommen. Tron Ares ist wirklich ein ziemlich visuelles Spektakel, das einfach Spaß macht, wenn man den Inhalt ein wenig ausblendet. Es ist schon faszinierend, was einen da auf dem Bildschirm erwartet. Darüber hinaus ist der Film durchaus hochgradig besetzt. Ich habe ja einige Namen schon erwähnt. Jared Leto, Greta Lee oder Evan Peters, das sind ja alles keine unbekannten Namen. Insofern macht es durchaus Spaß, diesen Film zu sehen. Man muss aber schlicht und ergreifend die Story ein bisschen hinten anstellen und sich möglicherweise einfach nur von den Bildern berauschen lassen. Dann kann man auf jeden Fall Spaß mit diesem Film haben, der im großen Disney-Kosmos gerade herausgekommen ist. Tron Ares.
2: Ein fehlerhaftes Programm, das Leben will. Wieso das?
3: Es ist nur ein Gefühl.
2: Faszinierend.

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2: Tja, und der sitzt doch am Mikrofon und ist verantwortlich für diese Sendung und heißt Sie herzlich willkommen. Das Ganze ist wie immer eine Produktion der Redaktionsgemeinschaft 90.7 im Radio Weser TV. Eine volle Stunde aktueller und toller Country-Musik erwartet Sie und natürlich ein Leckerbissen unter der Nummer 23. Aber bis dahin haben wir noch ein bisschen Zeit. Hier heiße ich Sie erstmal herzlich willkommen mit dem Lied des Tages, also Schuhe aus und dann geht's los. Hier kommt John Party.

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2: Ja, Julia Cole, what could go wrong? Was kann schon schief gehen? Habe ich mir auch gedacht. Und so haben wir diese beiden tollen Titel am Anfang gehabt. Boots Off mit John Pardee und dann Julia Cole. What could go wrong? Ja, was kann schon schief gehen? Nichts kann schief gehen. Wir haben nämlich ganz viel eingepackt. Ganz frisch ausgepackt. Ne? Wie heißt das noch? Boxing, ne? Ja, ja, okay. Macht ja auch nichts. Jedenfalls war in der Kiste jede Menge drin. Hier kommt Avery Anna. Mit Blood Runs Thicker, also Blut läuft dicker, nicht? Oder dickes Blut. Na, sie kann man verschieden übersetzen. Und Just Believe von Bailey Zimmerman. Und danach haben wir noch mehr eingepackt. Aber jetzt geht's erstmal los mit Ariana, Blood Runs Thicker. Ein schöner Name ist das, wirklich ein schöner Titel.

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1: Ja, Just Believe, kannst glauben, ne? Und davor hörten wir Ariana Blood Runs Thicker. Und das war die Geschichte vom Blut ist dicker als Wasser.
2: Ja.
1: Kennen wir alle, ist irgendwie so ein Sprichwort, ne? Hat was mit Verwandtschaft zu tun. Und natürlich hat der heutige Tag auch was für mich zu tun. Und zwar mich zu bedanken. Ja, damit ich das nicht vergesse, schreibe ich mir das immer auf den Zettel auf. Sie wissen ja, man wird, wenn man älter wird, ein bisschen vergesslicher. Und ich darf mich bedanken, und zwar dafür, dass so viele geklickt haben. Einmal den Eyecatcher, der wieder im Netz stand. Und natürlich unsere Trackliste, das, was wir heute spielen. Und somit wissen ja alle, die dort schon geklickt haben, was heute alles drankommt. Die nächsten beiden sage ich Ihnen gleich an. Erst einmal das Motto des heutigen Tages ist ganz besonders wichtig, weil es ist eine Reflexion auf die Nummer 23. Und jetzt wird's spannend, ne? Denn das Motto des heutigen Tages ist Dreaming of Vacation oder Sonia con las Vacaciones. Träumen vom Urlaub. Und ich weiß nicht, wie es Ihnen geht. Träumen Sie auch schon vom Urlaub? Denn der Eyecatcher für diese Sendung ist ein Sonnenuntergang im Wattenmeer. Und zum Träumenmusik haben wir natürlich auch dabei. Denn hier geht's weiter mit Alana Springsteen, Love Me Anyway und Deepwater von Cameron Whitcomb kommt danach. Hier also erstmal Alana Springsteen.

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1: Ach ja, tiefe Wasser, ne? Oder stille Wasser sind tief, so war das, wenn man schon so an solche Sachen denkt. Aber meine Damen und Herren, ich weiß ja nicht, wie es bei Ihnen war, war doch ein schönes, langes Wochenende und mit schönem Wetter dabei. Naja, bis auf Sonntagnachmittag, da war das dann nicht mehr so doll. Aber meine Damen und Herren, wenn ich wählen könnte, ich würde den 1. Mai nochmal wählen. War wieder ein toller Tag, zuerst sich getroffen bei der Kundgebung, da gehe ich immer noch hin, ja. Weil ich finde, so solidarisch sein fängt an, indem man sich selbst bewegt. Naja, aber das wissen Sie ja wahrscheinlich alle selber. Und dann kommt noch hinzu, man trifft immer wieder Leute, die man lange nicht gesehen hat. Toll war das, ja. Und dann quatscht man hier, quatscht man da und zack ist die Zeit rum. Und wenn dann am Anschluss daran, an diese wundervollen Begegnungen, dann noch eine Einladung steht zum Grillen. Na, was besser kann ein Tag nicht laufen, ne? Ja, und so war es dann auch für uns gewesen und es war einfach toll. Und damit es für Sie auch weiterhin toll wird, wir nähern uns ja unmittelbar der Nummer 23 und im Archiv habe ich nochmal gefunden, Shanty 2000 und lassen Sie sich nicht von täuschen, hatte mit herkömmlicher Shanty-Musik eigentlich nichts zu tun, war in ihrer Zeit weit, weit voraus, muss man auch sagen. Und das letzte Projekt, was Holger Rohr gemacht hatte, das war Taxo. Wenn wir demnächst auch nochmal wieder spielen. Schade, auch das gibt's nicht mehr. Nun, alle guten Dinge gehen irgendwann vorbei, aber Shanty 2000 haben wir heute. In wenigen Minuten ist das soweit. Vorher aber gibt's Charlie Wortham. Charlie Wortham. They Never Do und danach Hudson Westbrook backwards, rückwärts. Nein, wir gehen auf keinen Fall rückwärts, wir gehen voran. Und hier kommt Charlie Wortham. Viel Spaß dabei.

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1: Ach ja, also Kaffee, Whisky und alles was so backwards. Ja, das war ein toller Song, aber wir konzentrieren uns jetzt mal auf die Nummer 23. Und man könnte also ein Stückchen Bremerhavener Geschichte insgesamt schreiben von allen Mitmachern. Aber einer steht immer ganz vorne an. Liedermacher, Songwriter, Rocker, alles. Es passt alles auf ihm. Aber eins muss man ihm lassen. Immer kreativ und vorneweg. Und auch bei Shanty 2000 war das genauso. Musik, die Spaß macht. Und hier haben wir ein Stück, das heißt Hey What? Hey What? Also das Watt. Und das ist ja bekanntlicherweise Naturschutzgebiet. Und ich habe so das Gefühl, dass Holger und seine Genossen das aus der Perspektive des Watts geschrieben haben. Aber seien Sie mal gespannt darauf, was daraus geworden ist. Mit Hey What, Shanty 2000. Dazu wünsche ich Ihnen angenehme Unterhaltung. Und hier kommen Sie, Shanty 2000.

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1: Ach ja, ich hab's ja gewusst. Na, wie hat's Ihnen gefallen mit Shanty 2000? Ist eine etwas andere Art von Shanties. Ja, und endlich mal die richtige Perspektive gehabt. Gut, das war für diese Woche. Nächste Woche gibt's wieder eine neue Nummer 23. Seien Sie schon mal gespannt darauf. Aber wir haben ja noch ein bisschen was eingepackt und ein bisschen Zeit haben wir ja auch noch. Die nächsten beiden, die ich ja der eine, der gleich kommt, der heißt... Rauch, ich hab's gewusst. Ja, also tiefe Weisheiten. Ich will das nicht weiter vertiefen. Danach haben wir noch einen von Sam Barber. The more I hope, je mehr ich hoffe. Ja, ich hoffe ja eigentlich auch, dass das alles noch besser wird. Und hier kommt der nächste Song und ich wünsche Ihnen angenehme Unterhaltung weiterhin.

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1: Ach ja, the more I know, je mehr ich weiß, ne? Oh, meine Damen und Herren, ja, ich weiß auch, mein Blick auf die Uhr sagt mir, es ist Zeit, sich zu verabschieden, ja. Ach ja, ja. Und das Schlimme ist ja daran, je mehr ich hoffe, dass Sie wieder zuhören nächste Woche, je mehr verstärkt sich bei mir das Gefühl, dass dem so sein wird. Und ich freue mich schon wahnsinnig darauf. Also hier die ganz korrekte Absage. Das war sie, die Starlight Radio Show. Von und mit Martin John Peel Kirchhoff. Das Ganze wie immer. Eine Produktion der Redaktionsgemeinschaft 90.7 im Radio Weser TV. Herzlichen Dank, dass Sie zugehört haben. Und falls Sie mehr hören wollen heute noch, dann schalten Sie von 20 bis 22 Uhr. Erhard Albrecht an Blues Power gibt's dann auf die Ohren. Und dazu wünsche ich Ihnen schon viel Spaß. Ansonsten verbleibe ich als Ihr Martin John Peel Kirchhoff, der das hier gerne macht und seit 30 Jahren schon dabei ist und nächste Woche auch gerne wiederkommen möchte, wenn es Ihnen denn gefallen hat. Bis dahin bleiben Sie mir gesund und vor allen Dingen ein bisschen Musik haben wir hier noch eingepackt. Freuen Sie sich mit uns auf Shabuzi und noch ein bisschen was mehr und hier ist es. Tschüss!

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Hi, Latest Pop von Marvin Marquardt hier. Ich habe kürzlich gesehen, dass meine Website nicht nur in Deutschland besucht wird, sondern überall auf der Welt. Von den USA über China bis nach Schweden, Hongkong, Singapur und viele weitere Länder. Musik verbindet und offenbar verbindet sie uns gerade über Kontinente hinweg. A very warm welcome to everyone listening around the world. Whether you're tuning in from the United States, China, Sweden, Hong Kong, Singapore, or anywhere else. 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Let's share some beautiful new music.

Der heutige Eröffnungstrack Since 99 kam von Waves on Waves und jetzt eben spielte ich den Song Oh My Love von dem Trio Girl Gang aus Indonesien. Girl übrigens ohne I, aber mit drei R's. Weiter geht's mit Little Green aus Sydney und Hazel in the Moonlight, dann der britischen Band Elder Island mit Pink Lemon und schließlich Kelly Bosch und dem Titel Soft Hearted.

von Clash und BBC Radio 1 wurde Carole Murphy aus Edinburgh als Tip of the Week hervorgehoben. Hier kommt seine Single Losing My Touch.

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Jetzt zwei Newcomerinnen, die noch kaum bekannt sind, aber sehr tolle Musik machen. Es sind Paloma Noves mit On the Way Home und Ines Calloway mit Cup of Coffee.

0: Nach The Giving Moon mit Infamous spielte ich Ancient Cat Society und deren Song Could Have Been vom aktuellen Longplayer Lonely Times.
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0: Der Pariser Soul-Singer Tivayo verbindet klassischen Soul, Blues und Folk zu einem warmen, zeitlosen Sound. Seine Stimme klingt wie aus einer anderen Zeit und genau deshalb wirkt sie so frisch. Am 10. April erschien sein drittes Album Outsider, daraus der Track Sunshine Lady.
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Das war Ausgeher aus Island mit Sugar Clouds. Als nächstes Moment in Time, das Indie-Tanzprojekt eines kalifornischen Musikproduzenten mit Goosebumps, und dann fragt das Projekt Tilted Earth aus Idaho ganz lässig nach dem besseren Morgen. Is it better? Heißt der Song.

Zuletzt hörten wir das Sextett Twinfin von der hawaiianischen Insel Oahu mit dem Song California Sober. Wie immer findet ihr die Playlisten und die nächsten Sendetermine meiner beiden Sendungen Latest Pop und Wondrous Place auf der Website latestpop.com. Aus Wales kommt der Multiinstrumentalist Slumber Nord. Sein Song In Aylesbury verweist auf die wilde Berge in Aylesbury.

Hallo zusammen am Blues-Dienstagabend. Hier ist die Blues-Power am Radio Wizard TV Bremerhaven. Ich bin Erd Albrecht, verantwortlich für diese Sendung und in den kommenden beiden Stunden am Mikrofon. Schön, dass Sie Zeit und Lust auf den Blues haben. Ich habe 2 Stunden dieser Musik. Dazu Blues-Rock, Rhythm and Blues und ähnliches für Sie. Entspannen Sie sich und gute Unterhaltung.

In der Blues Power im Radio Visor TV Bremerhaven, Sweet Home Chicago, zu Beginn von der B. Christopher Band. B. Christopher ist ein Pseudonym. Wie der Musiker richtig heißt, weiß ich noch nicht, aber in den USA soll er bekannt sein wie ein bunter Hund. Denn B. Christopher ist wohl unter seinem richtigen Namen ein sehr gefragter Komponist von Musik für Fernsehsendungen. Es heißt, wenn man in den USA ein Fernsehgerät besitzt, ist es fast unmöglich, die Musik von B. Christopher nicht zu kennen. Aber B. Christopher leitet auch eine Band und die steht seit ungefähr 20 Jahren auf den Bühnen. Jetzt gibt es von der B. Christopher Band das Album Four Buckets of Blues und das ist ein Best-of-Album. Von dort kam der Titel Sweet Home Chicago. Das zweite Stück, I Fall Apart, kam von Joe Bonamassa, haben Sie wahrscheinlich gemerkt. Joe Bonamassa veröffentlicht gerade die CD The Spirit of Rory mit Liveaufnahmen aus Cork in Irland. Und bei dem Titel dürfte klar sein, dass der Gitarrist Musik von Rory Gallagher gespielt hat. Der Gitarrist Gabe Stillman hat lange hart gearbeitet, bevor er seine CDs veröffentlicht hat. Er war so ziemlich die gesamten letzten 10 Jahre dauernd auf Tournee, ist irgendwo aufgetreten, auch auf der Straße. Seine Anstrengungen haben sich gelohnt. 2019 hat er bei der International Blues Challenge den Preis des besten Gitarristen gewonnen, gestiftet von der Firma Gibson. Jetzt also ist sein Album veröffentlicht worden, What Happens Next. Und von dort jetzt Gabe Stillman, zusammen mit dem Gitarristen Anson van der Burg. Shame, shame.

Gabe Stillman, Gesang und Gitarre und Anson Funderburk mit Shame, Shame. Zach Harmon, Gitarrist, Sänger, Produzent und Komponist, hat mit seiner Band The Drive ganz frisch ein Live-Album veröffentlicht, das bei Konzerten in den USA und Europa mitgeschnitten wurde. Live heißt das Album, klar. Zach Harmon spielt mit seiner Formation Blues, gemischt mit Soul und Südstaaten-Sound. Zach Harmon and The Drive mit einem längeren Stück, ungefähr 10 Minuten. Boogie Down.

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1: Gerade eben haben wir ihn gehört, Zach Harmon und seine Band The Drive mit dem Titel Boogie Down. Man kann es sich fast denken, wenn ein ausgewiesener Jazzclub wie der Iridium Jazzclub in New York City eine Band auf die Bühne holt, braucht man wahrscheinlich keinen traditionellen Blues erwarten. Die Joe Marcinik Band, und um die geht's jetzt, macht das auch nicht, wie Sie gleich hören werden. Der Auftritt aus dem Jahr 2024 wurde mitgeschnitten und ist gerade als CD herausgekommen. Live in New York City heißt das Album. Joe Marcinik selbst ist mit dem Ergebnis hochzufrieden. Die Musik ist jazzig, auch funky und soulig. Hier ist sie, die Joe Marcinik Band mit Still Got It.

Die Joe Marcinek Band live aus New York City mit Still Got It. Als Bayou Soul wurde seine Musik beschrieben. Musik aus den Südstaaten der USA, aus Louisiana. Soul und Blues dieser Gegend. Sorgfältig gemischt. Der Sänger ist Mark Broussard, der Sohn eines bekannten Gitarristen früherer Jahre. Mark hatte keine Lust, wie sein Vater, stundenlang zu üben. Singen erschien ihm einfacher. Chance Worth Taken nennt er sein neues Album. Und ich habe für Sie hier an der Blues Power im Radio Weser TV Bremerhaven You'll Be Sorry.

You'll be sorry, das war Mark Posar. Die Boogie Beasts aus Belgien haben ein Tribute-Album zu Ehren von A.L. Burnside veröffentlicht. Dieser bekannte Bluesmusiker, geboren 1926 und 2005 gestorben, war sehr bekannt für seinen einfachen und rauen Blues aus Mississippi. Das Album der Boogie Beasts ist daher voll mit der Musik von Burnside und heißt Don't Be So Mean. Die Belgier haben Gäste dabei. Bei zwei Titeln ist Dwayne Burnside zu hören, ein Sohn von A.L. Der langjährige Gitarrist von A.L. Burnside, Kenny Brown, ist ebenfalls bei zwei Titeln dabei und auch Luther Dickinson, ein Freund des Hauses Burnside, Frontmann der North Mississippi All-Stars und ehemaliger Gitarrist der Black Crowes, hat sich beteiligt. Ich habe die Boogie Beasts heute aber ganz ohne Hilfe im Programm und zwar mit Peaches.

Das waren die Boogie Beasts aus Belgien und ihr Titel Peaches. Jump 66 ist der Name einer Band aus Chicago, gegründet 2008 von dem Bassisten Paul King und dem Gitarristen Rod Davis. Angefangen haben sie mit Chicago und Jump Blues. Nach einigen Umbesetzungen aber jetzt ihren Stil gefunden, wie sie meinen. Immer noch Jump Blues, aber jetzt gemischt mit altem Soul, Rhythm and Blues und gelegentlich sogar einigen Takten aus Jamaika. Und genau sowas hören Sie jetzt von Ihrem Album Every Dog Has Its Day. Jump 66 und der Ticket Agent Blues.

Der Ticket Agent Blues von der Gruppe Jump 66. Im Hintergrund hören Sie Sonny Blake und I've Been Mistreated. Jedenfalls so lange, bis ich eine ganz kurze Pause mache. Aber nicht weglaufen, pünktlich um 21 Uhr bin ich wieder da zur zweiten Stunde der Blues Power. Bis gleich.

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1: Erhard Albrecht, und jetzt beginnt der zweite Teil der Blues Power am Radio Weser TV Bremerhaven am heutigen Dienstagabend. Schön, dass Sie da sind. Vor über 100 Jahren, 1920 genau, wurde eine junge Frau ziemlich schnell zu einer der besten Blues-Sängerinnen in der Gegend von Atlanta und umzu. Ida Cox, wie sie später hieß, wurde 1888 oder 1898 geboren und ist 1967 gestorben. Man nannte sie auch die ungekrönte Königin des Blues, the Uncrowned Queen of the Blues. Jetzt hat Gina Coleman, Kopf und Sängerin der Band Misty Blues, das Album Uncrowned, a Tribute to Ida Cox, veröffentlicht, gefüllt mit Material dieser großartigen Sängerin und Komponistin. Ein Titel von dieser CD ist der Bama Bound Blues, und hier ist er.

Der Burma Bound Blues. Wir haben Gina Coleman gehört. Der Titel kam von dem brandneuen Album Uncrowned, A Tribute to Ida Cox. Und jetzt kommt etwas ganz anderes. Whipped Beats aus Perth in Australien. Whipped Beats ist eine Produzentin und Komponistin, die eigentlich völlig andere Musik macht. Nämlich eine Mischung aus Jazz, House und afrokaribischen Klängen. Passt uns so gar nicht in diese Sendung. Aber von ihr kam jetzt eine neue Single, die man sich ruhig anhören kann, auch als Blues-Fan. Beschrieben wird die Musik als rauer und intensiver Blues. Aber hören Sie sich das selbst an. Whip Beats mit Not This Time.

So schlimm war es doch gar nicht. Whipped Beats aus Australien und Not This Time. Ronnie Orgeron wurde 1971 in Norwegen geboren. Seine Liebe für die Gitarre hat er von seiner Mutter. Er fühlt sich von den Delta-Blues-Musikern inspiriert, aber auch von B.B. King, Howlin' Wolf, den Fabulous Thunderbirds oder Ry Cuder. 2019 stand er bei der International Blues Challenge in Memphis als Vertreter Norwegens auf der Bühne. Von ihm gibt es jetzt eine neue Single. Und hier ist sie, Deeds.

Das war der Titel Deeds von Ronnie Ogren und zu hören hier in der Blues Power im Radio Weser TV Bremerhaven. Corey Harris, Alvin Youngblood Hart und Guy Davis sind drei der derzeit bekanntesten aktiven Vertreter des traditionellen Blues. 2013 standen diese drei Musiker zum ersten Mal gemeinsam im Studio und herausgekommen ist damals das Album Fight On True Blues Volume 1. Ein klares Zeichen dafür, dass es auch eine Fortsetzung geben sollte. Diese Fortsetzung ist jetzt da. Vor gut zwei Wochen wurde Fight On True Blues Volume 2 veröffentlicht. Auf dem neuen Album spielen die drei eigene Titel, aber auch Musik von Charlie Patton, Reverend Gary Davis, Fred McDowell oder Elizabeth Cotton. Heute Abend für Sie Corey Harris mit What's That I Smell.

0: What's that I smell? Wir haben Corey Harris gehört. Erheblich lauter ist die Dirty Weather Blues Review aus Bristol in Großbritannien. Die drei Musiker spielen Blues von Robert Johnson über Muddy Waters hin zu Rory Gallagher. Aber sie verwandeln diese Musik in Rock'n'Roll. Die Musiker haben ihr Debütalbum Crash on the Levee veröffentlicht, aber noch nicht für den freien Handel, soviel ich weiß. Auf der CD sind vier bekannte Stücke, von Big Joe Williams, aber auch von John Lee Hooker. Variationen des heutigen Musikbeispiels sollen schon in den 20ern populär gewesen sein, aber erst 1957 hat ein gewisser Richard Pennyman den Titel unter dem heutigen Namen in die Hitparaden gebracht. Richard Pennyman ist bekannt geworden als Little Richard. Und sein Titel von der Dirty Weather Blues Review heute heißt Keep It Knockin'.
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Das war ziemlich munter, die Dirty Weather Blues Review und Keep It Knockin'. Nehmen wir das Tempo wieder ein bisschen raus. Chris Thayer ist seit den 90ern im südlichen Kalifornien als Musiker unterwegs. Die Musik von ihm und seiner Band TCB ist Bluesrock mit Rhythm and Blues Einflüssen. So ungefähr wie Robert Cray, Larkin Poe oder Tommy Castro, meint er jedenfalls. Er ist ziemlich erfolgreich, denn 7 Studio- und 3 Live-Alben hat er bereits veröffentlicht. Und seine letzte CD nennt er One Foot in the Grave. Und von der hören wir ihn jetzt, Chris Thayer und TCB mit From Bad to Worse.

0: From Bad to Worse, Chris Thayer on TCB.
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0: Und damit ist ja eigentlich auch schon alles gesagt. Dann können wir auch Musik von ihm hören. CD Woodbury hat auf seiner Gitarre Jazz gespielt, Blues und Rock. 2009 hat er seine Band aus früheren Mitgliedern der Blues Cats formiert. Das führte dazu, dass er von der Washington Blues Society den BBE Award als beste neue Band und CD Woodbury selbst den Preis als bester Gitarrist erhalten hatte. Jetzt spielt er mit einem Trio eine Mischung aus zeitgenössischem Blues, ein bisschen Rock, ein wenig Jazz und alles gemixt mit Klängen aus New Orleans. Von seiner neuen CD Bulldog, CD Woodbury mit seinem Trio und I wouldn't treat a dog the way you treated me.

Das war das Sidi Woodbury Trio und I Wouldn't Treat a Dog the Way You Treated Me. Samantha Martin kommt aus Kanada und hat 2014 ihre Band Delta Sugar zusammengestellt. Der Name ist ein Hinweis auf oder an den Blues der Südstaaten. Sie hat bereits etliche Maple Blues Awards und die Juno Awards in Kanada gewonnen und veröffentlicht in Kürze das Live-Album Beautiful Buzz. Hier ist ein Ausschnitt. Ein Titel geschrieben von Buddy Miles. Samantha Martin und Delta Sugar mit Them Changes.

Samantha Martin und ihre Band Delta Sugar und der Titel Them Changes. Troy Mercy, lange Jahre Gitarrist bei Booker T und den Fabulous Thunderbirds, hat auch mit Hubert Sumlin, Billy Boy Arnold, Painter Perkins und Kim Wilson gearbeitet. Ende Mai wird sein Solo-Debütalbum Let the Night Begin offiziell herauskommen. Troy Mercy und Who's Laughing Now?

In der Blues Power im Radio Weser TV Bremerhaven gerade eben Troy Mercy, Who's Laughing Now? Carla Denise ist eine Sängerin aus Chicago. Ihr Vater war Bassist in einer Band, aber die junge Carla war nie so richtig interessiert an der Musik. Das kam erst später, dann aber mit Macht. Sie hat sich in ihrer Heimatstadt und auch international einen guten Namen gemacht, auf etlichen Tourneen durch Europa zum Beispiel. Sie hören sie jetzt in Begleitung von dem Harpspieler Bob Corritore und seinen Freunden. Carla Denise und Troubles on Your Mind.

Der Faro Blues, gespielt von Chrissy Matthews and the Vikings, aus ihrem neuen Album Rock'n'Roll Soldier. Und davor Carla Denise mit dem Harpspieler Bob Corritore und seinen Freunden Troubles on Your Mind. Ich habe noch eine Denise für Sie und auch die kommt aus Chicago. Denise LaGrassa. Sie singt Blues und Bluesrock. Von den Kritikern in ihrer Heimat wird sie sehr gelobt. Auch für ihr kommendes Album A Crossroads Communion. Und von dort stammt Big Bad Dream.

Das war Denise LaGrassa mit Big Bad Dream. Und das war's für heute. Die Bluespower im Radio Weser TV Bremerhaven ist wieder einmal zu Ende. Wenn Sie mehr davon hören wollen, schalten Sie am nächsten Dienstag ein. Dann gibt's mehr Blues, wie üblich um 20 Uhr hier auf diesem Kanal im Radio Weser TV Bremerhaven. Und falls Sie die Sendung mochten, dann empfehlen Sie sie doch einfach weiter. Verantwortlich für die Bluespower und am Mikrofon, Erhard Albrecht. Gleich um 22 Uhr schalte ich in das laufende Programm des Senders. Bitte nicht abschalten. Besser kommen Sie nicht in den morgigen Mittwoch. Ich wünsche Ihnen einen ganz entspannten Abend und eine angenehme Restwoche. Im Hintergrund, das ist Sammy Bland und Crying Won't Make Me Stay. Das meine ich auch. Ich bedanke mich fürs Zuhören. Bleiben Sie gesund und gute Nacht. 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

0: Diese Anmoderation zum nächsten Beitrag, die hat ein Mensch, ein Redakteur geschrieben. Aber könnte das in Zukunft möglicherweise auch eine KI übernehmen? In immer mehr Branchen blickt man fasziniert, aber auch ängstlich auf die neuen Möglichkeiten. Auch auf der Leipziger Buchmesse stand das Thema KI in diesem Jahr hoch im Kurs. Und mit Vertretern aus dem Bereich der Synchronsprecher konnten wir vor Ort über genau dieses Thema sprechen. Ein Bericht von Sarah Wehrens.
1: Sprechendes KI-Gemüse geht viral. Schnellere und genauere Wettervorhersagen mit KI. Und Jobverluste durch KI, mehr als nur Panikmache. Das sind einige der aktuellen Schlagzeilen im KI-Bereich. Die künstliche Intelligenz hat die Welt im Sturm erobert. Doch wie positiv ist diese Entwicklung wirklich? Und was ist KI überhaupt? Künstliche Intelligenz ist ein Teilbereich der Informatik. Sie beschäftigt sich mit der Entwicklung von Algorithmen, die menschliche, kognitive Fähigkeiten wie logisches Denken, Lernen, Planen und Kreativität imitieren. Vor allem im Bereich Kunst und Medien ist KI auf dem Vormarsch. Unter anderem die Synchronsprecher sind von dieser Entwicklung betroffen. Wie ordnet Synchronsprecher Konrad Bösherz das Thema ein?
2: Das Thema ist unfassbar komplex. Ich glaube, dass wir an einem Punkt angekommen sind, wo es sehr wahrscheinlich ist, dass in Zukunft natürlich KI-Modelle immer und immer mehr der Tätigkeiten, die wir machen, auch ausüben könnten. Und die Frage ist natürlich sozusagen, wie nehmen das die Zuschauer an, wie nehmen das die Konsumenten an? Wollen die, dass das von Menschen gemacht ist? Ist ihnen das wert, darauf zu verzichten, dass die Sachen schneller kommen? Kann der Gesetzgeber einschreiten? Und ich glaube, dass wir alle sozusagen, das so viele Bereiche betrifft, uns alle genau überlegen sollten, wie können wir KI nutzen und auf der anderen Seite auch sozusagen, wo wollen wir als Mensch sozusagen weiter, in welchem Bereich man mit tätig sein. Ich hatte eigentlich immer Kunst dazu gezählt, zu den Bereichen, die wir, wenn wir möglichst viel Freizeit haben, eigentlich halt selbst machen.
1: Es hängt also weitgehend von den Nutzerinnen und Nutzern ab und der Frage, ob man sich aktiv gegen KI entscheidet oder mit dem KI-Strom mitzieht, welcher durch die großen Konzerne angetrieben wird. Synchronsprecherin Rieke Werner erläutert, wie es weiteren Kreativen in der Branche ergeht.
3: Ich befürchte leider, dass wir KI nicht aufhalten können, aber ich finde schade, dass KI nicht mehr nur diesen Faktor hat, es ist ein Hilfsmittel für bestimmte Dinge, sondern es ersetzt ja jetzt schon seit Jahren auch viele andere Berufe. Ich habe viele Artist-Freunde und die können halt nur hier auf den Messen, wenn sie ihre Originalzeichnungen verkaufen, noch überleben eigentlich. Aber so im Internet haben sie ja kaum noch eine Chance oder ihre Werke werden eingespeist, so wie unsere Stimmen jetzt auch eingespeist werden sollen und dann wird daraus was Neues kreiert und es ist nicht mehr nachverfolgbar, was ist davon von mir. Und das ist eben schade, weil ich möchte diesen Beruf noch ganz, ganz lange machen. Ich möchte weiterspielen. Ich möchte nicht meine Stimme als Sprachpaket verkaufen für irgendwas oder mein Schauspiel, sondern ich möchte das selber weitermachen. Ich möchte diesen Beruf weiter ausleben.
1: Es ist also wirklich mehr als nur Panikmache zu sagen, dass KI Jobverluste verursacht. Doch was können wir nun dagegen tun? Dass künstliche Intelligenzen immer mehr Raum in kreativen Bereichen annimmt. Sebastian vom Team Synchrocast erklärt, was man tun kann.
4: Ja, sagen wir mal speziell zum Thema KI, ne? Man kann halt die Sprecher und Sprecherinnen einfach nur unterstützen, wo es quasi geht, auf Social Media ihnen Reichweite geben, also diesen Sprecher und Sprecherinnen einfach Gehör verschaffen, damit die einfach gestärkt gegen die großen Player im Game, Amazon, Netflix, Disney, natürlich einfach besser ankommen können.
1: KI ist ein ziemlich revolutionäres Werkzeug, aber es sollte nicht so inflationär verwendet werden, wie es aktuell der Fall ist. Denn wenn Algorithmen entscheiden, was wir sehen, hören und fühlen, wie lange dauert es dann noch, bis wir verlernen, selbst zu entscheiden, was uns berührt?
0: Fragt Sarah Wehrens, die sich mit dem Thema KI im Bereich der Kunst und der Medien beschäftigt hat, hier am Beispiel von Synchronsprechern. Spannende Infos zum Thema gibt's übrigens auch im aktuellen Buch Künstliche Intelligenz vom Neurowissenschaftler Manfred Spitzer, der darin beschreibt, wie KI uns retten, wie sie uns aber auch bedrohen kann.

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2: Der heutige kuriose Feiertag ist mal wieder etwas ernster. Am 5. Mai ist in Deutschland der Tag des herzkranken Kindes. Ein Aktionstag, der bereits 1994 vom Bundesverband Herzkranke Kinder ins Leben gerufen wurde. Ziel ist es, auf die Situation von Kindern aufmerksam zu machen, die mit einem Herzfehler leben, und auf die Herausforderungen für ihre Familien. Denn tatsächlich kommt etwa jedes 100. Kind mit einem angeborenen Herzfehler zur Welt. Dank großer medizinischer Fortschritte haben sich die Chancen für diese Kinder in den letzten Jahrzehnten deutlich verbessert. Heute erreichen über 90% das Erwachsenenalter. Trotzdem bleibt die Erkrankung oft ein lebenslanger Begleiter mit regelmäßigen Kontrollen, Operationen und auch psychischen Belastungen. Der Aktionstag soll deshalb nicht nur informieren, sondern auch Solidarität zeigen, Forschung fördern und betroffene Familien vernetzen. Denn viele fühlen sich im Alltag noch immer zu wenig gesehen oder unterstützt. Heute erinnert daran, wie wichtig medizinischer Fortschritt, aber auch gesellschaftliche Unterstützung ist, damit betroffene Kinder ein möglichst normales Leben führen können. Schließlich ist der 5. Mai und damit Tag des herzkranken Kindes.

uns herum schwirren immer wichtige, aber auch deprimierende Nachrichten. Deshalb hören Sie jetzt die positiven Nachrichten der Woche. Die Schlagzeilen. Musikdolmetsching statt Exklusion. Mehr Schutz im Thema Sexualgewalt. Chippflicht für Fellnasen. Die Kunstform Deaf Performing macht Musik für gehörlose Menschen erlebbar. Dabei werden Songs live in Gebärdensprache übersetzt. Nicht nur der Text, sondern auch Rhythmus und Emotionen. Immer mehr Konzerte setzen auf solche Performances, sodass Musik inklusiver wird und ein breites Publikum erreicht. Ein Beispiel ist die gehörlose Performerin Cindy Klink, die Songs visuell interpretiert und damit zeigt, Musik kann man nicht nur hören, sondern auch sehen und fühlen. Das Europäische Parlament fordert ein einheitliches Sexualstrafrecht in der EU nach dem Prinzip nur Ja heißt Ja. Das bedeutet, Sex soll nur dann erlaubt sein, wenn eine klare, freiwillige Zustimmung vorliegt. Schweigen oder fehlender Widerstand sollen ausdrücklich nicht mehr als Einwilligung gelten. Die Resolution wurde mit großer Mehrheit angenommen und soll den Schutz von Opfern sexualisierter Gewalt verbessern. Jetzt ist die EU-Kommission gefordert, einen konkreten Gesetzesvorschlag vorzulegen. Das EU-Parlament will eine Chippflicht für Hunde und Katzen einführen. Künftig sollen alle Haustiere per Mikrochip registriert werden, um sie eindeutig identifizieren zu können. Ziel ist es vor allem, den illegalen Handel mit Tieren einzudämmen und den Tierschutz zu verbessern. Durch die Registrierung in nationalen Datenbanken können Tiere leichter ihren Besitzern zugeordnet werden. Das waren die positiven Nachrichten der Woche.

0: Weiter geht's mit unserer Kinozeit. Heute gibt's jede Menge Thriller. Der eine, der dreht sich um eine Psychiaterin, die selbst in Mordverdacht gerät. Und in einem anderen Thriller, da geht es um eine KI, die über Mord und Totschlag urteilt. Dennis Pumm, der stellt uns die Streifen einmal vor.
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2: Oh Scheiße! Du heiliger Zombie!
3: Upgrade.
4: Es geht um eine Patientin.
5: Sehr unterschiedliche Gefühle.
4: Dies ist schon die dritte Sitzung, die Sie unentschuldigt versäumen, Pola.
6: Der plötzliche Tod einer Patientin wirft Psychiaterin Lillian, verkörpert von Jodie Foster, völlig aus der Bahn. Im Film Paris Murder Mystery. Die Tochter der Toten macht ihr jetzt Vorwürfe.
4: Ich wusste nicht, dass ihre Mutter Suizid begangen hat.
5: Sie haben sie die Woche davor noch super fit gesehen. Und stellen sich gar keine Fragen?
2: Shit!
6: Der Fall lässt Lillian nun keine Ruhe mehr. Hat sie den seelischen Zustand der Frau falsch eingeschätzt oder wird hier ein Mord vertuscht?
4: Und ganz instinktiv würde ich sagen, es war ihre Tochter.
6: Die Psychiaterin wird zur Agentin. Sie geht auf Mörderjagd in Paris Murder Mystery.
7: Wolltest du deine Patientin ausnocken?
4: Das hat irgendeiner geändert.
8: Ihr Ehemann hat immer die Rezepte abgeholt.
4: Ich habe bei ihm einige kompromittierende Dinge gefunden.
7: Hast du seinen Müll durchwühlt?
4: Ja, das ist doch mein Beruf.
6: Ein teils ironischer Psychokrimi, spannend gemacht. Und fürs Heimkino gibt's nun den Sci-Fi-Thriller Mercy.
9: Detective Raven, ich bin Richterin Merdick. Sie sind in der großen Strafkammer von Mercy, einem durch KI betriebenen juristischen System.
10: Ich sollte hier nicht sitzen. Ich habe das Mercy-Programm mitentwickelt.
9: Sie stehen heute vor diesem Gericht wegen des Mordes an Ihrer Frau.
6: Weil die Fälle von Mord und Totschlag in den Städten Überhand genommen haben, urteilt über die Täter nun eine Gerichts-KI. Chris Pratt landet in ihren Fängen.
9: Ihr Schuldlevel muss unter die Schwelle von 92% fallen. Andernfalls werden Sie exekutiert. In exakt 90 Minuten.
6: Es beginnt ein Wettlauf gegen die Zeit.
11: Ich habe ihr nichts angetan.
9: Die kommunale Cloud der Stadt steht Ihnen zur Verfügung. Sie müssen Beweise finden, um sich selbst zu entlasten.
11: Ich muss rausfinden, wer meine Frau umgebracht hat.
12: Chris, das ist der klassische Mord aus Leidenschaft und alles spricht gegen dich.
9: Mr. Raven, Ihre Uhr tickt.
13: Gut, wow, danke dafür.
6: Mercy ist ein äußerst spannender Thriller der Oppenheimer-Produzenten über Chancen und Grenzen der KI. Die arbeitet zwar 100% faktenbasiert hier im Film, ist aber trotzdem angreifbar und manipulierbar.
11: Es ging nie um meine Frau. Es ging bloß um mich und dich.
14: Nossa!

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1: Absolute Empfehlung für alle, die keine schwachen Nerven haben und keinen Schlaf brauchen. So beschreibt eine Kritik die Thriller der Schwedin Tina N. Martin, von der nun ihr neuester Spannungsstreich in den Handel kommt. In Sturmschreie geht es um eine stark verstümmelte Leiche, die in einem Fluss gefunden wird und die Kommissarin Idun Lind und ihr Team vor große Probleme stellen. Denn beim Verstorbenen handelt es sich um einen Geflüchteten, der in einem nahegelegenen Abschiebelager untergebracht war. Aber er hat schließlich eine Aufenthaltsgenehmigung erhalten. Musste er etwa deshalb sterben? Idun und ihr Kollege Kalle Brandt stoßen bei ihren Ermittlungen auf eisiges Schweigen. Gleichzeitig gibt es einen anderen Erzählstrang, denn es geht um die Teenagerin Nadira, die versucht, aus dem kriegsgebeutelten Syrien zu entkommen. Auf ihrer gefährlichen Reise, auf die sie sich begibt, da kann sie niemandem so recht trauen. Ein wieder einmal brandaktueller Fall, der von Anfang bis Ende spannend erzählt ist und die Frage aufwirft, wie viel eigentlich ein Leben wert ist. Nicht nur die Fans der Reihe dürfte der neue Fall begeistern, denn das Buch funktioniert auch, wenn man die ersten Fälle von Kommissarin Lind noch nicht kennt. Spätestens nach diesem Fall möchten aber sicherlich viele Leserinnen und Leser auch die ersten Fälle der Kommissarin kennenlernen. Sturmschreie, der vierte Band der Reihe, ist gerade bei Blavalet herausgekommen.

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1: Words of Farewell zählen zu den deutschen Vertretern des melodischen und progressiven Death Metals. Seit ihrer Gründung hat die Band mehrere Studioalben veröffentlicht, die international für Aufsehen gesorgt haben. Nun gastieren sie mit ihren harten Metal-Riffs und anspruchsvollen Kompositionen am Samstag, den 9. Mai, in der Nordenhammer Jahnhalle. Unterstützt werden sie beim Konzert von den lokalen Matadoren Cry Out for Revenge aus Nordenham und der norddeutschen Band Maybe Tomorrow. Los geht's um 20 Uhr. Nicht ins Leben verliebt heißt die aktuelle Tour von Tapehead and Noni, die im weiten musikalischen Feld des Webs zu Hause sind und die sich in den letzten Jahren eine treue Zuhörerschar in Deutschland, Österreich oder der Schweiz erspielt haben. Am Sonntag, den 10. Mai, gastieren sie in der Lieder Eule in Bremen. Start ist um 20 Uhr. Hinter Schlongonges steckt die Comedian Lisa Maria Fitz, die nun ihr erstes Bühnenprogramm präsentiert. Und zwar am Montag, den 11.05. im Kito Altes Packhaus in Bremen. Aus produktionstechnischen Gründen war der Auftritt vom 23.05. letzten Jahres auf den 11.05. diesen Jahres verlegt worden. Start ist um 20 Uhr. Im Bremer Metropoltheater kann man am Dienstag, den 12. Mai, die meistgebuchte Dire Straits Tribute Band Europas live erleben, die Dire Straits. Im Mittelpunkt steht natürlich der besondere Gitarrensound der Kultband. Und Frontmann Wolfgang Uhlig wird von vielen Fans als bester Mark Knopfler-Imitator überhaupt angesehen. Beginn des Konzertes ist um 20 Uhr. Ein großes Orchester, zwei Sessel, ein Gast und ein Moderator. Mehr braucht es nicht für die Reihe Meine Playlist, wo prominente Talkgäste, die Bremen geprägt haben oder die Bremen geprägt hat, anhand ihrer Lieblingsmusik vorgestellt werden. Diesmal steht die Biografie und die Musik vom bekannten Moderator Giovanni De Lorenzo im Mittelpunkt. Die Playlist wird dann am Mittwoch, den 13. Mai, live von den Bremer Philharmonikern in Halle 1 im Tabakquartier gespielt. Start der spannenden Veranstaltung ist um 19 Uhr. Wilhelmine zählt zu den ganz besonderen Stimmen des deutschsprachigen Pop. Aufgewachsen in einem besetzten Haus in Berlin, prägen ihre Songs ebenso ihre Offenheit und ihre Ehrlichkeit. Am Donnerstag, den 14. Mai, gastiert sie im Modernes in Bremen. Wer den mal kraftvollen, mal melancholischen Pop live erleben möchte, los geht's um 20 Uhr. The Movement stehen für eine charismatische und mitreißende Bühnenperformance und für Musik, die sowohl im Soul als auch im Punk verwurzelt ist. Am Freitag, den 15. Mai, gastieren sie in der Lila Eule in Bremen. Als Vorband sind die Blues Rock'n'Roller The Backyard Band mit dabei. Los geht's auch hier um 20 Uhr.

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0: Diese Anmoderation zum nächsten Beitrag, die hat ein Mensch, ein Redakteur geschrieben. Aber könnte das in Zukunft möglicherweise auch eine KI übernehmen? In immer mehr Branchen blickt man fasziniert, aber auch ängstlich auf die neuen Möglichkeiten. Auch auf der Leipziger Buchmesse stand das Thema KI in diesem Jahr hoch im Kurs. Und mit Vertretern aus dem Bereich der Synchronsprecher konnten wir vor Ort über genau dieses Thema sprechen. Ein Bericht von Sarah Wehrens.
1: Sprechendes KI-Gemüse geht viral. Schnellere und genauere Wettervorhersagen mit KI. Und Jobverluste durch KI, mehr als nur Panikmache. Das sind einige der aktuellen Schlagzeilen im KI-Bereich. Die künstliche Intelligenz hat die Welt im Sturm erobert. Doch wie positiv ist diese Entwicklung wirklich? Und was ist KI überhaupt? Künstliche Intelligenz ist ein Teilbereich der Informatik. Sie beschäftigt sich mit der Entwicklung von Algorithmen, die menschliche, kognitive Fähigkeiten wie logisches Denken, Lernen, Planen und Kreativität imitieren. Vor allem im Bereich Kunst und Medien ist KI auf dem Vormarsch. Unter anderem die Synchronsprecher sind von dieser Entwicklung betroffen. Wie ordnet Synchronsprecher Konrad Bösherz das Thema ein?
2: Das Thema ist unfassbar komplex. Ich glaube, dass wir an einem Punkt angekommen sind, wo es sehr wahrscheinlich ist, dass in Zukunft natürlich KI-Modelle immer und immer mehr der Tätigkeiten, die wir machen, auch ausüben könnten. Und die Frage ist natürlich sozusagen, wie nehmen das die Zuschauer an, wie nehmen das die Konsumenten an? Wollen die, dass das von Menschen gemacht ist? Ist ihnen das wert, darauf zu verzichten, dass die Sachen schneller kommen? Kann der Gesetzgeber einschreiten? Und ich glaube, dass wir alle sozusagen, das so viele Bereiche betrifft, uns alle genau überlegen sollten, wie können wir KI nutzen und auf der anderen Seite auch sozusagen, wo wollen wir als Mensch sozusagen weiter, in welchem Bereich wollen wir tätig sein? Ich hatte eigentlich immer Kunst dazu gezählt, zu den Bereichen, die wir, wenn wir möglichst viel Freizeit haben, eigentlich halt selbst machen.
1: Es hängt also weitgehend von den Nutzerinnen und Nutzern ab und der Frage, ob man sich aktiv gegen KI entscheidet oder mit dem KI-Strom mitzieht, welcher durch die großen Konzerne angetrieben wird. Synchronsprecherin Rieke Werner erläutert, wie es weiteren Kreativen in der Branche ergeht.
3: Ich befürchte leider, dass wir KI nicht aufhalten können, aber ich finde schade, dass KI nicht mehr nur diesen Faktor hat, es ist ein Hilfsmittel für bestimmte Dinge, sondern es ersetzt ja jetzt schon seit Jahren auch viele andere Berufe. Ich habe viele Artist-Freunde und die können halt nur hier auf den Messen, wenn sie ihre Originalzeichnungen verkaufen, noch überleben eigentlich. Aber so im Internet haben sie ja kaum noch eine Chance oder ihre Werke werden eingespeist, so wie unsere Stimmen jetzt auch eingespeist werden sollen und dann wird daraus was Neues kreiert und es ist nicht mehr nachverfolgbar, was ist davon von mir. Und das ist eben schade, weil ich möchte diesen Beruf noch ganz, ganz lange machen. Ich möchte weiterspielen. Ich möchte nicht meine Stimme als Sprachpaket verkaufen für irgendwas oder mein Schauspiel, sondern ich möchte das selber weitermachen. Ich möchte diesen Beruf weiter ausleben.
1: Es ist also wirklich mehr als nur Panikmache zu sagen, dass KI Jobverluste verursacht. Doch was können wir nun dagegen tun? Dass künstliche Intelligenzen immer mehr Raum in kreativen Bereichen annimmt. Sebastian vom Team Synchrocast erklärt, was man tun kann.
4: Ja, sagen wir mal speziell zum Thema KI, ne? Man kann halt die Sprecher und Sprecherinnen einfach nur unterstützen, wo es quasi geht, auf Social Media ihnen Reichweite geben, also diesen Sprecher und Sprecherinnen einfach Gehör verschaffen, damit die einfach gestärkt gegen die großen Player im Game, Amazon, Netflix, Disney, natürlich einfach besser ankommen können.
1: KI ist ein ziemlich revolutionäres Werkzeug, aber es sollte nicht so inflationär verwendet werden, wie es aktuell der Fall ist. Denn wenn Algorithmen entscheiden, was wir sehen, hören und fühlen, wie lange dauert es dann noch, bis wir verlernen, selbst zu entscheiden, was uns berührt?
0: Fragt Sarah Wehrens, die sich mit dem Thema KI im Bereich der Kunst und der Medien beschäftigt hat, hier am Beispiel von Synchronsprechern. Spannende Infos zum Thema gibt's übrigens auch im aktuellen Buch Künstliche Intelligenz vom Neurowissenschaftler Manfred Spitzer, der darin beschreibt, wie KI uns retten, wie sie uns aber auch bedrohen kann.

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2: Der heutige kuriose Feiertag ist mal wieder etwas ernster. Am 5. Mai ist in Deutschland der Tag des herzkranken Kindes. Ein Aktionstag, der bereits 1994 vom Bundesverband Herzkranke Kinder ins Leben gerufen wurde. Ziel ist es, auf die Situation von Kindern aufmerksam zu machen, die mit einem Herzfehler leben, und auf die Herausforderungen für ihre Familien. Denn tatsächlich kommt etwa jedes 100. Kind mit einem angeborenen Herzfehler zur Welt. Dank großer medizinischer Fortschritte haben sich die Chancen für diese Kinder in den letzten Jahrzehnten deutlich verbessert. Heute erreichen über 90% das Erwachsenenalter. Trotzdem bleibt die Erkrankung oft ein lebenslanger Begleiter mit regelmäßigen Kontrollen, Operationen und auch psychischen Belastungen. Der Aktionstag soll deshalb nicht nur informieren, sondern auch Solidarität zeigen, Forschung fördern und betroffene Familien vernetzen. Denn viele fühlen sich im Alltag noch immer zu wenig gesehen oder unterstützt. Heute erinnert daran, wie wichtig medizinischer Fortschritt, aber auch gesellschaftliche Unterstützung ist, damit betroffene Kinder ein möglichst normales Leben führen können. Schließlich ist der 5. Mai und damit Tag des herzkranken Kindes.

uns herum schwirren immer wichtige, aber auch deprimierende Nachrichten. Deshalb hören Sie jetzt die positiven Nachrichten der Woche. Die Schlagzeilen. Musikdolmetsching statt Exklusion. Mehr Schutz im Thema Sexualgewalt. Chippflicht für Fellnasen. Die Kunstform Deaf Performing macht Musik für gehörlose Menschen erlebbar. Dabei werden Songs live in Gebärdensprache übersetzt. Nicht nur der Text, sondern auch Rhythmus und Emotionen. Immer mehr Konzerte setzen auf solche Performances, sodass Musik inklusiver wird und ein breites Publikum erreicht. Ein Beispiel ist die gehörlose Performerin Cindy Klink, die Songs visuell interpretiert und damit zeigt, Musik kann man nicht nur hören, sondern auch sehen und fühlen. Das Europäische Parlament fordert ein einheitliches Sexualstrafrecht in der EU nach dem Prinzip nur Ja heißt Ja. Das bedeutet, Sex soll nur dann erlaubt sein, wenn eine klare, freiwillige Zustimmung vorliegt. Schweigen oder fehlender Widerstand sollen ausdrücklich nicht mehr als Einwilligung gelten. Die Resolution wurde mit großer Mehrheit angenommen und soll den Schutz von Opfern sexualisierter Gewalt verbessern. Jetzt ist die EU-Kommission gefordert, einen konkreten Gesetzesvorschlag vorzulegen. Das EU-Parlament will eine Chippflicht für Hunde und Katzen einführen. Künftig sollen alle Haustiere per Mikrochip registriert werden, um sie eindeutig identifizieren zu können. Ziel ist es vor allem, den illegalen Handel mit Tieren einzudämmen und den Tierschutz zu verbessern. Durch die Registrierung in nationalen Datenbanken können Tiere leichter ihren Besitzern zugeordnet werden. Das waren die positiven Nachrichten der Woche.

0: Weiter geht's mit unserer Kinozeit. Heute gibt's jede Menge Thriller. Der eine, der dreht sich um eine Psychiaterin, die selbst in Mordverdacht gerät. Und in einem anderen Thriller, da geht es um eine KI, die über Mord und Totschlag urteilt. Dennis Pumm, der stellt uns die Streifen einmal vor.
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2: Oh Scheiße! Du heiliger Zombie!
3: Upgrade.
4: Es geht um eine Patientin.
5: Sehr unterschiedliche Berufe.
4: Dies ist schon die dritte Sitzung, die Sie unentschuldigt versäumen, Pola.
6: Der plötzliche Tod einer Patientin wirft Psychiaterin Lillian, verkörpert von Jodie Foster, völlig aus der Bahn. Im Film Paris Murder Mystery, die Tochter der Toten, macht ihr jetzt Vorwürfe.
4: Ich wusste nicht, dass ihre Mutter Suizid begangen hat.
5: Sie haben sie die Woche davor noch super fit gesehen und stellen sich gar keine Fragen?
2: Shit!
6: Der Fall lässt Lillian nun keine Ruhe mehr. Hat sie den seelischen Zustand der Frau falsch eingeschätzt oder wird hier ein Mord vertuscht?
4: Und ganz instinktiv würde ich sagen, es war ihre Tochter.
6: Die Psychiaterin wird zur Agentin. Sie geht auf Mörderjagd in Paris Murder Mystery.
7: Wolltest du deine Patientin ausnocken?
4: Das hat irgendeiner geändert.
8: Ihr Ehemann hat immer die Rezepte abgeholt.
4: Ich habe bei ihm einige kompromittierende Dinge gefunden.
7: Hast du seinen Müll durchwühlt?
4: Ja, das ist doch mein Beruf.
6: Ein teils ironischer Psychokrimi, spannend gemacht. Und fürs Heimkino gibt's nun den Sci-Fi-Thriller Mercy.
9: Detective Raven, ich bin Richterin Merdick. Sie sind in der großen Strafkammer von Mercy, einem durch KI betriebenen juristischen System.
10: Ich sollte hier nicht sitzen. Ich habe das Mercy-Programm mitentwickelt.
9: Sie stehen heute vor diesem Gericht wegen des Mordes an Ihrer Frau.
6: Weil die Fälle von Mord und Totschlag in den Städten Überhand genommen haben, urteilt über die Täter nun eine Gerichts-KI. Chris Pratt landet in ihren Fängen.
9: Ihr Schuldlevel muss unter die Schwelle von 92% fallen. Andernfalls werden Sie exekutiert. In exakt 90 Minuten.
6: Es beginnt ein Wettlauf gegen die Zeit.
11: Ich habe ihr nichts angetan.
9: Die kommunale Cloud der Stadt steht Ihnen zur Verfügung. Sie müssen Beweise finden, um sich selbst zu entlasten.
11: Ich muss rausfinden, wer meine Frau umgebracht hat.
12: Chris, das ist der klassische Mord aus Leidenschaft und alles spricht gegen Sie.
9: Mr. Raven, Ihre Uhr tickt.
13: Gut, wow, danke dafür.
6: Mercy ist ein äußerst spannender Thriller der Oppenheimer-Produzenten über Chancen und Grenzen der KI. Die arbeitet zwar 100% faktenbasiert hier im Film, ist aber trotzdem angreifbar und manipulierbar.
11: Es ging nie um meine Frau. Es ging bloß um mich und dich.

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1: Absolute Empfehlung für alle, die keine schwachen Nerven haben und keinen Schlaf brauchen. So beschreibt eine Kritik die Thriller der Schwedin Tina N. Martin, von der nun ihr neuester Spannungsstreich in den Handel kommt. In Sturmschreie geht es um eine stark verstümmelte Leiche, die in einem Fluss gefunden wird und die Kommissarin Idun Lind und ihr Team vor große Probleme stellen. Denn beim Verstorbenen handelt es sich um einen Geflüchteten, der in einem nahegelegenen Abschiebelager untergebracht war. Aber er hat schließlich eine Aufenthaltsgenehmigung erhalten. Musste er etwa deshalb sterben? Idun und ihr Kollege Kalle Brandt stoßen bei ihren Ermittlungen auf eisiges Schweigen. Gleichzeitig gibt es einen anderen Erzählstrang, denn es geht um die Teenagerin Nadira, die versucht, aus dem kriegsgebeutelten Syrien zu entkommen. Auf ihrer gefährlichen Reise, auf die sie sich begibt, da kann sie niemandem so recht trauen. Ein wieder einmal brandaktueller Fall, der von Anfang bis Ende spannend erzählt ist und die Frage aufwirft, wie viel eigentlich ein Leben wert ist. Nicht nur die Fans der Reihe dürfte der neue Fall begeistern, denn das Buch funktioniert auch, wenn man die ersten Fälle von Kommissarin Lind noch nicht kennt. Spätestens nach diesem Fall möchten aber sicherlich viele Leserinnen und Leser auch die ersten Fälle der Kommissarin kennenlernen. Sturmschreie, der vierte Band der Reihe, ist gerade bei Blanc Vallée herausgekommen.

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1: Words of Farewell zählen zu den deutschen Vertretern des melodischen und progressiven Death Metals. Seit ihrer Gründung hat die Band mehrere Studioalben veröffentlicht, die international für Aufsehen gesorgt haben. Nun gastieren sie mit ihren harten Metal-Riffs und anspruchsvollen Kompositionen am Samstag, den 9. Mai, in der Nordenhammer Jahnhalle. Unterstützt werden sie beim Konzert von den lokalen Matadoren Cry Out for Revenge aus Nordenham und der norddeutschen Band Maybe Tomorrow. Los geht's um 20 Uhr. Nicht ins Leben verliebt heißt die aktuelle Tour von Tapehead and Noni, die im weiten musikalischen Feld des Webs zu Hause sind und die sich in den letzten Jahren eine treue Zuhörerschar in Deutschland, Österreich oder der Schweiz erspielt haben. Am Sonntag, den 10. Mai, gastieren sie in der Lieder Eule in Bremen. Start ist um 20 Uhr. Hinter Schlongonges steckt die Comedian Lisa Maria Fitz, die nun ihr erstes Bühnenprogramm präsentiert. Und zwar am Montag, den 11.05. im Kito Altes Packhaus in Bremen. Aus produktionstechnischen Gründen war der Auftritt vom 23.05. letzten Jahres auf den 11.05. diesen Jahres verlegt worden. Start ist um 20 Uhr. Im Bremer Metropoltheater kann man am Dienstag, den 12. Mai, die meistgebuchte Dire Straits Tribute Band Europas live erleben. Die Dire Straits. Im Mittelpunkt steht natürlich der besondere Gitarrensound der Kultband. Und Frontmann Wolfgang Uhlig wird von vielen Fans als bester Mark Knopfler-Imitator überhaupt angesehen. Beginn des Konzertes ist um 20 Uhr. Ein großes Orchester, zwei Sessel, ein Gast und ein Moderator. Mehr braucht es nicht für die Reihe Meine Playlist, wo prominente Talkgäste, die Bremen geprägt haben oder die Bremen geprägt hat, anhand ihrer Lieblingsmusik vorgestellt werden. Diesmal steht die Biografie und die Musik vom bekannten Moderator Giovanni De Lorenzo im Mittelpunkt. Die Playlist wird dann am Mittwoch, den 13. Mai, live von den Bremer Philharmonikern in Halle 1 im Tabakquartier gespielt. Start der spannenden Veranstaltung ist um 19 Uhr. Wilhelmine zählt zu den ganz besonderen Stimmen des deutschsprachigen Pop. Aufgewachsen in einem besetzten Haus in Berlin, prägen ihre Songs ebenso ihre Offenheit und ihre Ehrlichkeit. Am Donnerstag, den 14. Mai, gastiert sie im Modernes in Bremen. Wer den mal kraftvollen, mal melancholischen Pop live erleben möchte, los geht's um 20 Uhr. The Movement stehen für eine charismatische und mitreißende Bühnenperformance und für Musik, die sowohl im Soul als auch im Punk verwurzelt ist. Am Freitag, den 15. Mai, gastieren sie in der Lila Eule in Bremen. Als Vorband sind die Blues Rock'n'Roller The Backyard Band mit dabei. Los geht's auch hier um 20 Uhr.

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2: In Brake will die Niederdeutsche Bühne Brake Wellerton besonderen historischen Stadtrundgang entloden. 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